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2: Ich bin Laura Kühne, guten Morgen miteinander.
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2: In Südfrankreich sind zwei Kleinkinder tot in einem Auto gefunden worden. Die Geschwister waren 2 und 4 Jahre alt. Nach ersten Erkenntnissen der Staatsanwaltschaft hatten sie sich in dem Fahrzeug eingeschlossen. Ihre Mutter hatte die beiden in dem geparkten Auto, das in der Einfahrt zum Wohnhaus stand, entdeckt. Die genauen Umstände werden untersucht. In der Region herrschten Temperaturen von fast 40 Grad. In Rumänien ist die Regierungsbildung vorerst gescheitert. Das Parlament hat den Kandidaten für das Amt des Ministerpräsidenten abgelehnt. Nun muss Staatspräsident Nicos Jordan einen neuen Kandidaten vorschlagen. Damals hatten die Sozialdemokraten das Regierungsbündnis verlassen und die Regierung gemeinsam mit der extremen Rechten per Misstrauensvotum gestürzt. Bei einer Schießerei in der kanadischen Stadt Montreal sind 3 Menschen ums Leben gekommen. Unter den Toten sind ein Polizist und der mutmaßliche Täter. Eine Polizistin wurde verletzt. Die Hintergründe der Tat sind laut der Polizei noch unklar. Der Vorfall ereignete sich in der Nähe eines jüdischen Zentrums.
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2: Dank Messis Rekordtoren gewinnt Argentinien gegen Österreich in der Gruppe J der Fußball-Weltmeisterschaft mit 2:0. Damit holen sich die Argentinier den Gruppensieg. Das Spiel der Gruppe I endet für die Franzosen positiv. Sie schlagen den Irak gleich mit 3:0. In der gleichen Gruppe gewinnt Norwegen gegen Senegal mit 3:2.
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2: Wir startet in den 2. Tag dieser Woche positiv, wenn man zumindest auf die Strasse schaut. Ihr habt im Moment noch Freifahrt, habt Sorge.
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2: Es bleibt heiss. Auch heute haben wir wieder um die 33 bis 36 Grad rum, mit einer ganz leichten Bise. Sonst ist es aber vor allem sonnig mit nur ganz wenigen Quellwolken, die dann eventuell rasch ein bisschen Schatten geben. Gewitter sind vor allem in den Bergen zu erwarten.
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1: Es ist 17:30. Ich bin Laura Kühne, guten Morgen miteinander.
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1: In Südfrankreich sind zwei Kleinkinder tot in einem Auto gefunden worden. Die Geschwister waren 2 und 4 Jahre alt. Nach ersten Erkenntnissen der Staatsanwaltschaft hatten sie sich in dem Fahrzeug eingeschlossen. Ihre Mutter hatte die beiden in dem geparkten Auto, das in der Einfahrt zum Wohnhaus stand, entdeckt. Die genauen Umstände werden untersucht. In der Region herrschen Temperaturen von fast 40 Grad. Bei einer Schießerei in der kanadischen Stadt Montreal sind 3 Menschen ums Leben gekommen. Unter den Toten sind ein Polizist und der mutmaßliche Täter. Eine Polizistin wurde verletzt. Die Hintergründe der Tat sind laut der Polizei noch unklar. Der Vorfall ereignete sich in der Nähe eines jüdischen Zentrums. Schiffsabgase tragen in der Arktis zur Erwärmung bei. Das zeigt eine neue Studie der ETH Lausanne. Demnach können die Emissionen eines einzelnen Schiffes die Wärmewirkung von Wolken deutlich verstärken. Die Forschenden warnen, dass dies die Eisschmelze zusätzlich beschleunigen könnte.
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1: Dank Messis Rekordtoren gewinnt Argentinien gegen Österreich in der Gruppe J der Fußball-Weltmeisterschaft mit 2:0. Damit holen sich die Argentinier den Gruppensieg. Das Spiel der Gruppe I endet für die Franzosen positiv. Sie schlagen den Irak gleich mit 3:0. In der gleichen Gruppe gewinnt Norwegen gegen Senegal mit 3:2.
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1: Wir starten in den 2. Tag dieser Woche. Positiv, wenn man zumindest auf die Strasse schaut. Ihr habt im Moment noch Freifahrt, habt Sorge.
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1: Es bleibt heiß. Auch heute haben wir wieder um die 33 bis 36 Grad rum, mit einer ganz leichten Bise. Sonst ist es aber vor allem sonnig mit nur ganz wenigen Quellwolken, die dann eventuell rasch ein bisschen Schatten geben. Gewitter sind vor allem in den Bergen zu erwarten.
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4: Das ist der 10. Morgen. Schön, dass wir zusammen unterwegs sind. Wünsche einen ganz gebigen Start.

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0: Schönen guten Morgen zusammen, falls ihr etwas langsamer unterwegs seid, dann seid ihr nicht allein. Ich meine, es ist ja schon ziemlich warm, irgendwie 18 Grad. Aber hey, wir nehmen es gemütlich. Starten wir locker in den Tag mit der neuen Besa. Passend zum Sommersong mit Lou Bega und Anna Rossinelli. Das direkt nach der 6. Dazu selbstverständlich die News vom heutigen Tag, Dienstag, 23. Juni. Es ist 6.
1: Guten Morgen, ich bin Tim Jakob.
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1: Der Kanton Nidwalden zieht nach dem internationalen Treffen zum Krieg im Nahen Osten auf dem Bürgerstock eine positive Bilanz. Die Sicherheit der Delegationen und der Bevölkerung sei während des Anlasses jederzeit gewährleistet gewesen, teilt der Kanton mit. US-Vizepräsident J.D. Vance und die iranische Delegation reisten bereits gestern ab. In diesem Jahr dürfen Besuchende des Gurtenfestivals nur noch einen halben Liter Getränke mitnehmen. Die Verantwortlichen begründen die Reduktion damit, dass sich der Anlass seit der Pandemie stärker zu einem urbanen Stadtfestival entwickelt habe. Wichtige Einnahmen müssten über den Verkauf von Essen und Trinken erzielt werden. Wie die Berner Zeitung berichtet, war die erlaubte Menge mitgebrachter Getränke vor 2 Jahren bereits von 3 auf 1,5 Liter reduziert worden. Jetzt erfolgt die Reduktion auf 0,5 Liter. Die bis Ende Woche erwartete Hitzewelle hat in der Schweiz bereits am ersten Tag für Spitzenwerte über 35 Grad gesorgt. Laut Meteo Schweiz war es gestern in Basel-Binningen mit gut 36 Grad am heißesten. Auch im Wallis und in der Genfersee-Region kletterten die Temperaturen deutlich über die 35-Grad-Marke.
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1: Dank Lionel Messis Rekordtoren gewinnt Argentinien gegen Österreich an der Fußball-Weltmeisterschaft in Amerika mit 2:0. Damit holen sich die Argentinier den Gruppensieg. In den anderen Spielen schlägt Frankreich den Irak gleich mit 3:0 und Norwegen gewinnt gegen Senegal mit 3:2.
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5: Läuft aktuell auch störungsfrei, keine Meldungen. Wünsche ganz gute und sichere Fahrt.
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0: Also ja, wir können es kurz machen. Das Wetter heute, es wird wieder heiß. Am Abend kann es hier und da vielleicht mal ein Hitzegewitter geben. Maximal 35 Grad heute.
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5: Ganz guter Start in den Dienstag.
0: Morgen zusammen.

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0: Du, gell, wenn es durch den Tag vielleicht vielen ein bisschen zu heiß ist im Moment, aber so die lauwarmen Sommerabend, das ist halt schon etwas Schönes. Und an so einem Sommerabend ein Theater schauen, für aussen, für das lassen wir einen Kind beim Theatergurten.
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0: Alltag, Träume und Hoffnung, das ist keine Generationenfrage. Um das geht es im Stück «So viel Leben». So heisst es, morgen feiert das Theatergurten Premiere mit dem neuen Freilichtstück. Und geschildert wird das Leben in einem Generationenhaus. Im Inseli heisst es. Senioren und ihre Pflegenden 24 Stunden pro Tag, die sind zusammen. Das bietet selbstverständlich Sprengpotenzial, sagt Regisseurin Livia Ann-Richard.
2: Es geht nicht nur darum, wenn jemand Tabletten nicht nehmen will oder behauptet, man will mich vergiften, die habe ich heute schon genommen, sondern es geht auch darum, um das effektive Zusammenleben. Um die verschiedenen Geschichten, die man erlebt auch im Alltag, dass vielleicht die Jungen am Handy sind und etwas für sich am Nüttern und die Eltern und reden miteinander, die Eltern verstehen kein Wort, um was es jetzt geht. Oder?
0: Die merken trotzdem nicht einfach das einfache Thema bei. So viel Leben kommt der Humor nicht kurz.
2: Angefangen bei der Sprache, die Jungen mit all diesen Anglizismen, die Alten, die sagen, das ist nicht mehr Berndeutsch. Und das kannst du im Theater kannst du das natürlich auf die Spitze treiben, oder Settings.
0: Also ein Stück über den Wert des Lebens in jedem Alter. Und wie schon in früheren Produktionen verzichtet Livia Ann-Richard auch ihrer letzten guten Produktion nicht aufs Augenzwinkern.
2: Also ich versuche so ein bisschen in meinem Stück die grossen Fragen von der Menschheit zu behandeln, letztendlich. Jetzt aber, wenn sich die kleinen Menschen die grossen Fragen stellen, dann steht eigentlich Komik automatisch, oder?
0: Also, so viel Leben ab morgen auf dem Berner Hausberg. Aufführungen gibt es bis Ende August. Wir beschenken euch mit Tickets für die Premiere. Morgen Mittwoch, das heute kurz nach der 6:30.
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0: Jetzt ist 6:30 Uhr morgen.

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0: Man kann es richtig kurz machen, das Wetter. Es wird eben auch heute wieder richtig heiß. 35 Grad, im Moment 18 Grad. Und man hat irgendwie jetzt schon das Gefühl, es sei warm, gell?
2: Ja, wirklich.
0: Und auf der Straße?
2: Läuft alles rund, keine Meldungen. Gute Fahrt.
0: Super, das nehmen wir gerne. Euch ganz einen guten Dienstagmorgen.
2: Guten Morgen.

Guten Morgen, die Sonne ist schon wach, der Koffein wirkt langsam, die Ohren glitzern und der Zischti, der ist noch jung. Stürzt am besten übrigens jetzt noch gerade ein Glas Wasser nach dem Aufstehen. Viel trinken, wichtig, weil es wird wieder ein richtiger heißer Tag. Hey, und bei euch? Bei euch tönt im Fall jetzt genau der richtige Song zu den Boxen aus. Angeblich braucht ein Mensch nämlich nur ein paar Sekunden, um einen ersten Eindruck zu bekommen. Aber manchmal Monate, um jemanden zu vergessen. Und das geht im Song «Snap» von der Rosalyn. Ihre erste Single ist erst nach dem Eurovision Song Contest zum internationalen Überraschungshit geworden und ist millionenfach auf jensten Streaming-Plattformen gelaufen. Und da kommt er, der Song, der praktisch über Nacht um die Welt ist, die Rosalyn mit «Snap» hier bei Radio Bern 1. Gleich halb 7.

0: Pharrell Williams mit Happy, das ist Musik, die einem irgendwie auch happy macht, oder? Und hey, früh aufstehen lohnt sich, wenn es so warm ist. Man kann länger ein bisschen frische Luft schnappen, früher Feuer abmachen, um noch zu betteln. Und überhaupt bekommt ihr natürlich die volle Dosis gutem Sound hier bei Radio Bern 1. Geht näher mit der Dasha. Und Miles Smith.
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0: Jetzt ist es 6:30.
5: Guten Morgen, ich bin der Tim Jakob.
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5: Der Kanton Nidwalden zieht nach dem internationalen Treffen zum Krieg im Nahen Osten auf dem Birkenstock eine positive Bilanz. Die Sicherheit der Delegationen und der Bevölkerung sei während des Anlasses jederzeit gewährleistet gewesen, teilt der Kanton mit. US-Vizepräsident J.D. Vance und die iranische Delegation reisten bereits gestern ab. Andy Burnham könnte schon in wenigen Wochen neuer britischer Premierminister werden. Medienberichten zufolge will der bisherige Bürgermeister von Greater Manchester die Nachfolge von Keir Starmer antreten. Sollte kein weiterer Bewerber kandidieren, könnte Burnham bereits ab Ende Juli die Regierung übernehmen. Die EU will sexuellen Missbrauch von Kindern im Internet strenger bestrafen. Künftig soll unter anderem der Besitz, Erwerb und die Verbreitung von KI-generiertem Missbrauchsmaterial europaweit strafbar sein. Darauf haben sich Unterhändler der EU geeinigt. Die Einigung muss nun noch formell bestätigt werden. Die bis Ende Woche erwartete Hitzewelle hat in der Schweiz bereits am ersten Tag für Spitzenwerte über 35 Grad gesorgt. Laut Meteo Schweiz war es gestern in Basel-Binningen mit gut 36 Grad am heißesten. Auch im Wallis und in der Genfersee-Region kletterten die Temperaturen deutlich über die 35 Grad-Marke.
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5: Dank Lionel Messis Rekordtoren gewinnt Argentinien gegen Österreich an der Fußball-Weltmeisterschaft in Amerika mit 2:0. Damit holen sich die Argentinier den Gruppensieg. In den anderen Spielen schlägt Frankreich den Irak gleich mit 3:0 und Norwegen gewinnt gegen Senegal mit 3:2.
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7: Auf der Autobahn 1 Zürich fährt Richtung Bern zwischen Herkingen und Lauterbach. Dort stockt es aktuell verlieren bis zu 10 Minuten. Auf mehreren Abschnitten wünsche viel Geduld und gute Fahrt.
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0: Ja, verpassen doch heute Morgen das Lot wieder nicht, wo der Fenster zutun kann, dass die Kühle einigermaßen drinnen bleibt. Aktuell haben wir 18 Grad und 34

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1: Guten Morgen.
0: Netflix kann jeden, wie wäre es mit einem Sommerabend unter freiem Himmel auf dem Guschen. So viel Leben, so heisst es noch im Freilichttheater. Und dort laden wir euch sehr gerne ein. Wer will also Tickets für morgen Abend für eine Premiere? Leute nach unter dem freien Himmel verzaubern. Wer will gerne als legendäre Theater gurten? Jetzt einfach schnell anrufen auf 031 327 11 22.
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0: Wunderbarer Dienstagmorgen, nehmen wir es doch zusammen einfach ein bisschen gemütlich, oder? Und ich lasse euch oben drauf ein für so viel Leben. So heisst nämlich das neue Freilichttheaterstück auf dem Gurten.
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0: Guten Morgen, Christine von Grossa Folter. Hoi, wie hast du geschlafen in dieser Wärme?
2: Es geht. Nicht so super. Und jetzt habe ich gedacht, ich habe es gestern gehört, ich nehme mal das Telefon für euch. Jetzt hast du es gesagt, jetzt bin ich wirklich noch, ich bin noch nicht wirklich wach, aber King geht auf und der Mann geht auf. Und,
0: ja.
2: Aber es ist wenigstens schon noch ein bisschen kühl heute Morgen. Also ich habe alles offen und beim Lüften und
0: Das klingt gut. Ja, und eben, schau jetzt. Und jetzt hast du einfach die roten Tickets ergattert für Theater Gurten.
2: Ja, das ist cool. Das ist wirklich super. Ich bin gespannt, sehr drauf gespannt. Ich habe es schon ein paar Mal gelesen und das ist gerne. Ja, das ist cool.
0: Ja, vor allem, gell, das ist nachher wieder der Vorteil, wenn es so warm ist. Dann kannst du irgendwie wirklich am Abend, am 9 Uhr einfach noch im T-Shirt dort hückeln.
2: Genau, ja, das ist wirklich cool.
0: Das ist auf jeden Fall sehr gern gestimmt. Die nächsten Tickets, Frau, die von euch, die nicht durchkommen, gibt es kurz nach der halben Nacht. Jetzt ist sie 18 Minuten 7 Uhr morgens zusammen.

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0: Jetzt ist es 4 vor 8. 7 Uhr.
1: Aktuell auf der Autobahn A1 Zürich fährt Richtung Bern zwischen Erking und Lauterbach. Dort stocken es aktuell, verlieren mindestens 10 Minuten. Das sieht aktuell noch gut aus, gute Fahrt.
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0: Jetzt am Morgen noch durchlüften und dann wird es wieder ziemlich warm, bis zu 35 Grad. Viel Sonne, einzig lokal. Am Abend könnte es hier und da mal Hitzegewitter geben. Guten Morgen zusammen.
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in 8 Minuten ist es 7. Ob schon, man kann sagen, so an einem weiteren warmen Sommertag ist eigentlich die wichtigste Zahl am Morgen zu Bern. Weder die Uhrzeit noch der Kontostand, sondern die Ohrentemperatur, oder? Für die einen ist es erfrischig, für die anderen viel zu kalt. Und wieder für andere ist es irgendwie gefühlt schon fast Bodenwasser. Hühnerhaut oder Genuss, ihr entscheidet. Auf jeden Fall ist aktuell die Ohrenhöhe Marzili 20,3 Grad warm. Vor dem Arbeiten vielleicht noch schnell rein. Oder am Abend zum Abkühlen. Auf jeden Fall dazu. Schlicht und einfach.

0: Wenn für euch der Morgen nicht unbedingt so die Lieblingszeit vom Tag ist, seid ihr sicher? Ich meine, hört mal. Hä? So ein Morgen kann im Fall so tönen. Fängt doch einfach richtig von der ersten Sekunde an. Freut euch auf den Glockenbach. Adele. Und so richtig schwungvoll starten wir den neuen Tag mit Michael Schulte-Gner.
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0: Es ist der 23. Juni, das sind schon mal die wichtigsten Koordinaten oben drauf gezahlt, was ihr heute wissen müsst, Ansimmi.
4: Guten Morgen, ich bin der Tim Jakob.
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4: Der Kanton Nidwalden zieht nach dem internationalen Treffen zum Krieg im Nahen Osten auf dem Bürgerstock eine positive Bilanz. Die Sicherheit der Delegationen und der Bevölkerung sei während des Anlasses jederzeit gewährleistet gewesen, zahlt der Kanton mit. US-Vizepräsident J.D. Vance und die iranische Delegation reisten bereits gestern ab. In diesem Jahr dürfen Besuchende des Gurtenfestivals nur noch einen halben Liter Getränke mitnehmen. Die Verantwortlichen begründen die Reduktion damit, dass sich der Anlass seit der Pandemie stärker zu einem urbanen Stadtfestival entwickelt habe. Wichtige Einnahmen müssten über den Verkauf von Essen und Trinken erzielt werden. Wie die Berner Zeitung berichtet, war die erlaubte Menge mitgebrachter Getränke vor 2 Jahren bereits von 3 auf 1,5 Liter reduziert worden. Jetzt erfolgt die Reduktion auf 0,5 Liter. Die bis Ende Woche erwartete Hitzewelle hat in der Schweiz bereits am ersten Tag für Spitzenwerte über 35 Grad gesorgt. Laut Meteo Schweiz war es gestern in Basel-Binningen mit gut 36 Grad am heißesten. Auch im Wallis und in der Genfersee-Region kletterten die Temperaturen deutlich über die 35-Grad-Marke.
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4: Dank Lionel Messis Rekordtoren gewinnt Argentinien gegen Österreich an der Fußball-Weltmeisterschaft in Amerika mit 2:0. Damit holen sich die Argentinier den Gruppensieg. In den anderen Spielen schlägt Frankreich den Irak gleich mit 3:0 und Norwegen gewinnt gegen Senegal mit 3:2.
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6: Auf der A1 Zürich Richtung Bern zwischen Rastatt, Gunzgenort und Lauterbach stocken sie aktuell, verlieren etwa eine Viertelstunde. Und auf der A6 Lies Richtung Bern zwischen Münchenbuchsee und Schönbühl stocken so heute 10 Minuten länger. Wünsche viel Geduld und gute Fahrt.
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0: Ja, wie eigentlich in den letzten Tagen, da kann man wettermässig gar nicht viel anderes erzählen. Auch heute wieder richtig heiß, am Nachmittag 35 Grad. Und lokal kann es hier und da mal noch ein Hitzegewitter geben.
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6: Ganz guten Morgen.
0: Wo immer wieder jemand reinschaut bei der WM. Muss sein.
6: Und auch gut ist im Tippspiel, möchte ich dir
0: ja,
6: schon sagen.
0: Ja, zusammen. Zusammen Matchen schauen und vor allem das in einem schönen Public Viewing. Das fängt einfach. Wir machen es für euch möglich. Nathan Kie für den Summer Beach auf der grossen Schanze. Dann könnt ihr die Radio Bern 1 Lounge gewinnen. Für heute Abend am 7. spielt Portugal gegen Usbekistan. Und ihr könnt 6. mit dabei sein. 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
0: 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Viel Glück beim Durchkommen.

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0: Lia vom Breitsch hat jeden abgeräumt, geht heute Abend 6. hoch Portugal schauen gegen Usbekistan in der Radio Bern Eis Lounge im Summer Beach zu Bern auf der grossen Schanze mit Drinks, die auch noch von uns gespendiert werden und den Füssen im warmen Sand. Und morgen könnt ihr im Fall dort Schweiz gegen Kanada schauen. WM bedeutet zum einen eben mit Kollegen zusammen in einem wunderbaren Public Viewing hocken, aber auch mitmachen, je nachdem in einem Tippspiel, oder vielleicht auch aus dem Boden gestampft hat, wieder neu hier bei uns.
2: Ja, bei uns auf dem Bügel haben wir natürlich auch ein Tippspiel. Mhm. Und ja,
0: dort, du bist gut.
2: Jetzt laufen wir nicht so schlecht. Aktuell auf dem ersten Platz, aber gell, da kann noch viel ändern.
0: Aber jetzt hast du gerade so bescheiden wollen. Du, dabei hast du mega Freude.
2: Ja, ich konnte nicht selber können sagen, dass ich erst bin.
0: Aber das kommt gut. Gewinnt ihr eigentlich etwas? Habt ihr da etwas abgemacht?
2: Ja, intern nicht mehr... haben wir schon etwas abgemacht, aber es bleibt intern.
0: Also gut, vielleicht kriege ich das noch raus. Auf jeden Fall ja, mit oder ohne Tippspiel bei euch. Weiterhin viel Spass mit der WM und ganz einen guten Tag.
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0: 11 ab 7 ist es.
2: Guten Morgen.

0: Springen Sie mit der Adele, 17 Minuten nach 7 ist es.
1: Und aktuell auf der A1 Zürich Richtung Bern zwischen Gunzgen Nord und Lauterbach stocken. Es hat bis zu 20 Minuten länger auf mehreren Abschnitten. Und auf der A6 Lies Richtung Bern zwischen Münchenbuchsee und Schöbühl auch dort stocken. Viel Geduld wünsche ich.
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0: 22 Grad wird es heute. Für alle die, die jetzt Freude haben und das Gefühl, endlich mal nicht so heiß.
1: Mhm.
0: Wir reden nicht von der Lufttemperatur, sondern
1: Aare-Temperatur.
0: Ja, genau. Aber hey, sonst, ja, die Luft, 35 Grad heute am Nachmittag. Gelustet sind wir natürlich, vielleicht ein bisschen früher Feierabend zu machen und eben irgendwo noch ein bisschen zu schwadern. Schönen guten Morgen zusammen.
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0: Guten Morgen an diesem sommerlichen Dienstag, 20 ab 7 Uhr, und ihr entscheidet wieder, wie euer Sommertag soll tönen.
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2: Wir haben wieder zwei Sommersongs zur Auswahl. Einen von diesen beiden spielen wir kurz vor den 8. Einfach kurz ein 1 per WhatsApp schicken auf 079 889 8999 für diesen Song hier. Grossartig Hit, Con Calma aus dem 19. ist bis heute eines der meistgesehensten Latin-Musikvideos. Und tut richtig gut, wenn ihr den hören wollt, einfach kurz ein 1 per WhatsApp schicken.
0: Man hat eigentlich das Gefühl, man kann gar nicht anders anfangen, so von mitwippen, merkst
2: du? Man groovt mit.
0: Ja, oder schickt uns ein 2, wenn ihr diesen Song hier lieber hören wollt. Da, da, da, da. Musst du es mal sagen? Das fängt noch. Wenn ihr das Gefühl habt, das ist ein Latin-Hit, kommt aber im Fall aus Italien und ist im 12. so richtig gross gewesen. Wenn ihr diesen Song in voller Länge hören wollt vor der Nacht, schickt uns ein 2.
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0: Sonne, die ist schon wieder voll im Einsatz und sie meint die ganze Woche gut. Vielleicht sogar für die einen oder anderen fast ein bisschen zu gut. Und wir liefern den Soundtrack zum Hochsommer. Und nehmen es einfach gemütlich. Geht sehr gut mit der Olivia Dean in der aktuellen Hit So Easy. Und der Joya Marlene. Think I'm in love. Fortnachten. Dazu die News vom Tag um 7:30.
1: Guten Morgen, ich bin der Tim Jakob.
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1: Der Kanton Nidwalden zieht nach dem internationalen Treffen zum Krieg im Nahen Osten auf dem Bürgerstock eine positive Bilanz. Die Sicherheit der Delegationen und der Bevölkerung sei während des Anlasses jederzeit gewährleistet gewesen, teilt der Kanton mit. US-Vizepräsident J.D. Vance und die iranische Delegation reisten bereits gestern ab. Andy Burnham könnte schon in wenigen Wochen neuer britischer Premierminister werden. Medienberichten zufolge will der bisherige Bürgermeister von Greater Manchester die Nachfolge von Keir Starmer antreten. Sollte kein weiterer Bewerber kandidieren, könnte Burnham bereits ab Ende Juli die Regierung übernehmen. Die EU will sexuellen Missbrauch von Kindern im Internet strenger bestrafen. Künftig soll unter anderem der Besitz, Erwerb und die Verbreitung von KI-generiertem Missbrauchsmaterial europaweit strafbar sein. Darauf haben sich Unterhändler der EU geeinigt. Die Einigung muss nun noch formell bestätigt werden. Die bis Ende Woche erwartete Hitzewelle hat in der Schweiz bereits am ersten Tag für Spitzenwerte über 35 Grad gesorgt. Laut Meteo Schweiz war es gestern in Basel-Binningen mit gut 36 Grad am heißesten. Auch im Wallis und in der Genfersee-Region kletterten die Temperaturen deutlich über die 35-Grad-Marke.
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1: Dank Lionel Messis Rekordtoren gewinnt Argentinien gegen Österreich an der Fußball-Weltmeisterschaft in Amerika mit 2:0. Damit holen sich die Argentinier den Gruppensieg. In den anderen Spielen schlägt Frankreich den Irak gleich mit 3:0. Norwegen gewinnt gegen Senegal mit 3:2 und Algerien siegt gegen Jordanien mit 2:1.
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4: Aktuell eine Meldung von der Autobahn A1. Dort von Zürich her Richtung Bern verliert ihr zwischen der Raststätte Gunzgenort und Lauterbach etwa 20 Minuten auf mehreren Abschnitten. In die Gegenrichtung A1 Bern Richtung Zürich zwischen Niederbib und Herkingen stolz wegen einem Unfall. Der Bahnstreifen, der ist dort blockiert. Und auf der A6 Lys Richtung Bern zwischen Münchenbuchsee und Schönbühl, der hat er aktuell 10 Minuten länger. Für Geduld und gute Fahrt.
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0: Ja, heute am Nachmittag, wenn es wieder 35 Grad heiß wird, ist so die Temperatur, wo man das Gefühl hat, Flipflops an den Füßen, die schmilzen einem irgendwie ein bisschen davon. Und gegen Abend kann es ja noch sein, dass hier und da mal lokal noch das Gewitter gibt.
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4: Guten Morgen.
0: Und Christine von Grossaffolter, die geht morgen an die Premiere vom Freilicht-Theaterstück «So viel Leben» vom Theater Gurten. Und ihr seid im Fall dabei. Wer will Tickets und sich morgen unter freiem Himmel verzaubern auf dem Guschen, lasst euch sehr gerne ein. 031 327 11 22.

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0: Dienstagmorgen, in 18 Minuten ist es 8. Herzlich willkommen im Tag. Und wie wär's mit einem Sommerabend unter freiem Himmel am Theater Gurten?
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0: So viel Leben, das ist ein neues Freilichttheaterstück. Und für das laden wir euch ein, heute Morgen, dass ihr morgen an der Premiere könnt mit dabei sein könnt. An dieser Stelle, guten Morgen, Brigitte von Buchen, oberhalb Steffisburg. Du bist unterwegs mit dem Auto und mit Klimaanlage, nehme ich an.
2: Ja, das ist richtig, ja.
0: Aber schon mal schnell, wir haben draussen erst 21 Grad, gell?
2: Ja, das ist schon so, aber es ist, wir sind schon
0: jetzt warm. Hey, gestern auch, ich bin ins Auto eingestiegen und das ist den ganzen Tag an der Sonne gestanden. Ich habe mir die Finger verbrannt am Steuerrad.
2: Steuerrad, ja genau.
0: Hey, ich hoffe, dass du einigermaßen gut durch den weiteren Hitzetag kommst.
2: Ja, wir gehen sofort Storen zu, im Büro, dann kommt das schon gut.
0: Genug
2: trinken.
0: Ja, genug trinken, ganz wichtig, genau. Und eben am besten, wie es jetzt du darfst machen, morgen Abend das Freilichttheater geniessen mit dem Stück «So viel Leben».
2: Super, cool. Merci vielmals.
0: Die Tickets, die gehören dir.
2: Danke vielmals.
0: Das ist gern geschehen. Und ich lade dich sehr gerne heute Morgen dann nochmal ein, kurz nach der 9.
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0: Startet gute Dienstag.

0: Teddy Swims Lose Control. Guten Morgen zusammen. 7.48 ist es.
1: Und wir schauen auf die Autobahn noch 1 Zürich-Fahrt Richtung Bern. Zwischen Gunzgenor und Lauterbach stocken zu verlieren bis zu 20 Minuten dort. Weiter auf der A1, aber gegen die Gegenrichtung Bern, Richtung Zürich, zwischen Wang oder Aar und Herkingen stauen es wegen einem Unfall. Dort verlieren wir 10 Minuten. Dann auf der A6 Lies Richtung Bern zwischen Münchenbuchsee und Schönbühl braucht es aktuell mehr Geduld. Und dann noch auf der Tiefenau-Straße vom Neufeldturm aus Stadteinwärts. Wünsche ich dir und auch unterwegs gute Fahrt.
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0: Das muss man schon sagen. Es ist schon schön, wenn man am Morgen früh in der kurzen Hose, im T-Shirt und in den Flipflops zum Haus aus kann, oder?
1: Ja, und es ist etwa schön bis etwa 8 Uhr und dann wird es heiss.
0: Genau. Nachher 35 Grad am Nachmittag. Schwierig. Aber auch heute wieder der Fall. Und gegen Abend lokal Hitzegewitter möglich. Guten Morgen zusammen.
1: Guten Start.
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0: 10 vor 8 ist es, das ist die Zeit vom Tag, wo wir euren Sommersong hören.
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0: Der hat nämlich auch heute können bestimmen, welchen Song das ihr gerne hören wollt. Zur Auswahl sind die da hier gestanden.
2: Ja, auf der einen Seite Con Calma. Daddy Yankee, richtig guter Feel Good Sound. Und auf der anderen Seite vom Takabro Takata.
0: Das klingt einfach so gut, wenn man das sagt. Ja. Nein, ich habe schon vorhin da.
2: Ja, da ist Freude. Kannst du noch eins?
0: Darf ich noch mal?
2: Ja.
0: Takata. Ja. Aber du musst das wirklich mal laut sagen vor einer Kerne. Also wenn ihr jetzt vielleicht das links-rechts Bürogespendlinge nicht zulässt oder im Auto seid, Takata.
2: Es tut sich ein bisschen entspannen und beschleunigen.
0: Es tut irgendwie gut.
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0: Und gerade den hören wir in voller Länge. 68% von euch haben gesagt, sie möchten gerne genau den hier hören. Machen wir doch das für einen weiteren, richtig schönen Sommertag extra für euch.

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0: Die ersten paar To-Dos an diesem heissen Sommertag, die habt ihr vielleicht schon erledigt. Eins, was auf jeden Fall dazugehört, ist genug Wasser trinken. He? Denkt dran. Und von unserer Seite gibt es viel gute Musik in der nächsten halben Stunde mit Hunter. Sound, der heute Tag maßgeschneidert ist mit Bryan Adams. Und der Jennifer Lopez. Hier zusammen mit uns, mit David Guetta.
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6: Guten Morgen, ich bin der Tim Jakob.
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6: Jugendliche in der Schweiz sind weniger zufrieden und psychisch stärker belastet als noch vor einigen Jahren. Das zeigt der erste schweizweite Bericht zur Kinder- und Jugendgesundheit des Bundesamts für Gesundheit, BAG. Besonders bei den 11- bis 15-Jährigen zeigt sich eine Verschlechterung des Gesundheitszustands. Das BAG nennt unter anderem Stress, Schlafprobleme sowie soziale Vergleiche und Mobbing über digitale Medien als Herausforderungen. In diesem Jahr dürfen Besuchende des Gurtenfestivals nur noch einen halben Liter Getränke mitnehmen. Die Verantwortlichen begründen die Reduktion damit, dass sich der Anlass seit der Pandemie stärker zu einem urbanen Stadtfestival entwickelt habe. Wichtige Einnahmen müssten über den Verkauf von Essen und Trinken erzielt werden. Wie die Berner Zeitung berichtet, war die erlaubte Menge mitgebrachter Getränke vor 2 Jahren bereits von 3 auf 1,5 Liter reduziert worden. Jetzt erfolgt die Reduktion auf 0,5 Liter. Elektroautos sorgen in der EU weiter für Wachstum auf dem Automarkt. Nach Angaben des Branchenverbands ACEA wurden im Mai rund 43% mehr reine Elektroautos neu zugelassen als vor einem Jahr. Insgesamt stiegen die Pkw-Neuzulassungen um gut 3%. Gleichzeitig ging der Absatz von Benzin- und Dieselautos deutlich zurück.
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6: Dank Lionel Messis Rekordtoren gewinnt Argentinien gegen Österreich an der Fußball-Weltmeisterschaft in Amerika mit 2:0. Damit holen sich die Argentinier den Gruppensieg. In den anderen Spielen schlägt Frankreich den Irak gleich mit 3:0. Norwegen gewinnt gegen Senegal mit 3:2 und Algerien siegt gegen Jordanien mit 2:1.
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9: Aktuell braucht es immer noch mehr Geduld, dass auf der Autobahn A1 Zürich fährt Richtung Bern zwischen der Raststätte Gunzgenort und Lauterbach. Dort stocken sie bis zu 20 Minuten länger. Auf der A1 Bern Richtung Zürich zwischen Wangen-Drahr und Herkingen. Dort hat es Unfall gegeben. Geht es auch etwas länger. Dann auf der A6 Lys Richtung Bern. Dort zwischen Münchenbuchsee und Schönbühl stocken sie aktuell. Dort verlieren sie so mittlerweile 10 Minuten. Und dann auch auf der Tiefenaustrasse von Neufeldtunnel statt einwärts. Dort aktuell auch etwa 10 Minuten länger. Ich wünsche viel Geduld und gute Fahrt.
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0: 22 Grad gibt es heute. Da ist aber nicht die Rede von der Luft, sondern viel mehr vom Wasser. Also die Aare klettern wirklich so auf 22 Grad rauf. Und schon wird es 35 Grad. Und einfach hier und da könnte es dann auch sein, dass es dann gleich auch noch

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1: Eine kühle Glasse am Kiosk holen.
0: Schön, haben wir.
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Für euch nur das Beste und das Grösste an diesem Dienstagmorgen hier bei Radio Fan 1. Also, ja, wie immer eigentlich. 10:08 ist es und ich habe jetzt zwei Namen, die weltweit Stadien füllen. Jennifer Lopez und David Guetta. Und jetzt ist es so. Was passiert, wenn eine Pop-Ikone und einer der erfolgreichsten DJs der Welt zusammen ins Studio gehen? Es passiert das. Einmal Play drücken und plötzlich ist mehr Energie im Raum für einen gelungenen Sommermorgen. Und ihr seid ein Teil davon. Schön.

0: 69. Guten Morgen zusammen, 17 Minuten auf der 8.
1: Auf der Autobahn A1 Zürich Richtung Bern zwischen Rastatt, Gunzgenort und Lauterbach stocken sie aktuell, verlieren der 20 Minuten auf mehreren Abschnitten. Weiter braucht ihr länger auf der A1 Bern Richtung Zürich zwischen Wangen, der Aare und Herkingen. Der hat es einen Unfall gegeben, der stocken sie auch. Dann auf der A6 Lys Richtung Bern zwischen Münchenbuchsee und Schönbühl braucht es aktuell mehr Geduld. Und der neue Stadtbahn auf der Tiefenostrasse vom Neufeldturm statt einwärts geht es 5 Minuten länger. Viel Geduld und gute Fahrt.
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0: Heute wieder Temperaturen, wo man das Gefühl hat, Flipflops könnten am Boden bleiben kleben. 35 Grad am Nachmittag und gegen Abend könnte es ja sein, dass es vielleicht noch das eine oder andere Gewitter wieder gibt. Guten Morgen miteinander.
1: Gebiger Start in der Dienstag.
0: Fastboy mit Wave.

0: An einem schönen Sommerabend ein Theater schauen draussen. Für das lade ich ein im Theatergurten. Alltag, Träume und Hoffnung, das ist überhaupt keine Generationenfrage. Um das geht es im Stück «So viel Leben». Morgen feiert das Theater Gurten Premiere. Mit dem neuen Freilichtstück geschildert wird das Leben in einem Generationenhaus, einem Insel. Senioren und ich Pflegenden, 24 Stunden pro Tag zusammen. Das bietet Sprengpotenzial, sagt die Regisseurin Livia Anrichardt.
1: Es geht nicht nur darum, wenn jemand die Tabletten nicht nehmen will oder behauptet, man will mich vergiften, die habe ich heute schon genommen, sondern es geht eben auch darum, um das effektive Zusammenleben. Um die verschiedenen Geschichten, die man erlebt auch im Alltag, dass vielleicht die Jungen am Handy sind und etwas für sich am Nüttern und die Eltern und reden miteinander, die Eltern verstehen kein Wort, um was es jetzt geht.
0: Also wir merken trotzdem ein nicht einfaches Thema, bei so viel Leben kommt der Humor nicht zu kurz.
1: Angefangen bei der Sprache, die Jungen mit all diesen Anglizismen, die Alten, die sagen, das ist nicht mehr Berndeutsch, und das kannst du im Theater kannst du das natürlich auf die Spitze treiben, oder Settings.
0: So viel Leben am Morgen auf dem Berner Hausberg. Aufführungen gibt es übrigens bis Ende August. Und Tickets für Premiere für morgen Mittwoch gibt es bei mir kurz nach der 9.

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1: Das hier, das ist Radio Bern 1 an diesem wunderschönen, aber auch warmen Dienstagmorgen. Wir kühlen ein bisschen ab mit Holy Humberstone. Zusammen mit Coldplay und Lola Young. Das und noch viel mehr in der nächsten halben Stunde vor der 9.
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1: Das sind die aktuellen News, die ist am 23. Juni, jetzt ist es 8:30.
5: Guten Morgen, ich bin der Tim Jakob.
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5: Jugendliche in der Schweiz sind weniger zufrieden und psychisch stärker belastet als noch vor einigen Jahren. Das zeigt der erste schweizweite Bericht zur Kinder- und Jugendgesundheit des Bundesamts für Gesundheit. Darin offenbaren sich unter anderem Stress, Schlafprobleme sowie soziale Vergleiche und Mobbing über digitale Medien als Herausforderungen. Antiquariate werfen KI-Firmen vor, massenhaft Bücher aufzukaufen und nach dem Scannen zu vernichten. Wie SRF berichtet, sollen vor allem vergriffene Sachbücher und Romane gezielt erworben werden. Händler vermuten, dass die Werke für das Training von Sprachmodellen eingescannt und danach entsorgt werden. Dahinter könnte der Versuch stehen, urheberrechtliche Risiken zu umgehen und die Inhalte rechtmäßig für KI-Systeme zu nutzen. Belege für eine systematische Vernichtung der Bücher liegen bislang nicht vor. Elektroautos sorgen in der EU weiter für Wachstum auf dem Automarkt. Nach Angaben des Branchenverbands ACEA wurden im Mai rund 43% mehr reine Elektroautos neu zugelassen als vor einem Jahr. Seit Jahresbeginn ist inzwischen jeder fünfte neu zugelassene Personenwagen in der EU ein reines Elektroauto. Besonders stark wachsen derzeit chinesische Hersteller wie BYD. Insgesamt stiegen die Pkw-Neuzulassungen um gut 3%. Gleichzeitig ging der Absatz von Benzin- und Dieselautos deutlich zurück.
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5: Dank Lionel Messis Rekordtoren gewinnt Argentinien gegen Österreich an der Fußball-Weltmeisterschaft in Amerika mit 2:0. Damit holen sich die Argentinier den Gruppensieg. In den anderen Spielen schlägt Frankreich den Irak gleich mit 3:0. Norwegen gewinnt gegen Senegal mit 3:2 und Algerien siegt gegen Jordanien mit 2:1.
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8: Aktuell läuft man noch auf der Autobahn A1, die länger braucht. Dort Zürich Richtung Bern. Zwischen Rastatt-Gunzgenort und Lauterbach-Stocken zu verlieren den 4. Stunde. Weiter auf der A1 geht die Gegend Richtung Bern, Richtung Zürich. Zwischen Lauterbach und Erking an der Stau wegen einem Unfall. Und dann auf der Tiefenau-Strasse, dort vom Neufeld-Tunnel, statt einwärts, wo der aktuell 5 Minuten verliert. Viel Geduld und gute Fahrt.
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1: Viel trinken ist heute wichtig bei 35 Grad am Nachmittag und im Moment haben wir 22 Grad. Hoffentlich funktioniert die Klimaanlage dort, wo ihr seid und sowieso, ihr alle müsst raus an den Hitze bügeln. Ihr seid unsere Helden.
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8: Guten Morgen.
1: Und gute Musik tut halt schon gut, oder?
8: Mhm.
1: Von der haben wir zum Glück ganz viel für euch parat. Jetzt mit der Holy Humberstone und To Love Somebody. Guten Tag zusammen.
8: Guten Start.

0: Auto.
1: Meldestelle zu mir rücken. Keller, grüezi Herr Schulze.
0: Grüezi.
1: Sie sind Schweizer Bürger seit November letzten Jahres. Ist das korrekt?
0: Ja.
1: So, wir bieten Sie auf für Ihren Militärdienst an Ihrem neuen Vaterland.
0: Hä? Militärdienst muss ich machen?
1: Korrekt.
0: Aber ich glaube, wenn ich in Deutschland schon Militärdienst gemacht habe?
1: Ja, jetzt sind Sie Schweizer. Das kann man ja nicht kumulieren, oder?
0: Ja, aber ich bin ja 40.
1: Darum müssen Sie nicht RS machen, die würde 18 Wochen gehen, sondern für Eingebürgerte Ü40 gibt es einen 12-Wochen-Kurs.
0: Ein 12-Wochen-Kurs?
1: Jawohl.
0: Hä?
1: Jetzt, was würden Sie, welcher Richtung würden Sie am liebsten den Einsatz machen? Ja, was? Hey, wir brauchen Haltung hier.
0: Panzerfahren, also kein Zivildienst.
1: Ja, kein Zivil, das kommt nicht in Frage, oder? Ja. Wir sind da nicht Warmduscher, oder?
0: Nein.
1: Ja. Sie werden eingeteilt, und zwar im Tessin, in Isone, und zwar bei dem Fallschirmaufklärer-Lehrgang.
0: Ja, ich hab aber Höhenangst.
1: Ja, das können Sie überwinden. Ich kann Ihnen auch sagen, wer denn Ihre Kommandantin ist.
0: Ja, wer ist meine Kommandantin?
1: Das wäre denn die Esther Haueis.
0: Das ist gut, dass das die Esther Haueis ist. Die Kommandantin, die kenne ich ganz gut.
1: Herzlich willkommen beim Keller vor der lieben Grüße von Esther.
0: Dankeschön.
2: Hat er keinen auf
0: dem Radio.
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gibt so Songs, die einem einfach das Gefühl geben, es gibt einen guten Tag. Und das passiert definitiv immer wieder mit Coldplay und My Universe. Und jetzt gibt es auch einen guten Tag, weil es auf jeden Fall etwas Schmunzeln gibt. Viel Spass mit dem Keller von...

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0: richtig gute Musik los an diesem Dienstagmorgen. Jetzt ist es 8.48
1: Uhr. Auf der A1 Zürich Richtung Bern, zwischen der Raststätte Gunzgenor und Lauterbach Stocken. Jetzt hat er eine Viertelstunde länger auf der A1 Bern Richtung Zürich. Zwischen Lauterbach und Herkingen hat es einen Unfall gegeben. Auch der braucht es mehr Geduld, etwa eine Viertelstunde. Und dann auf der Tiefenaustrasse vom Neufeldtunnel. Statt einwärts stocken es auch noch ein bisschen. Aber sonst sieht es schon ein bisschen gut aus. Gute Fahrt.
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0: Viel Sonne im Verlauf des Nachmittags, gibt vor allem im Jura und im Oberland, dann immer mehr Wolken und vor allem dort auch einmal ein Hitzegewitter. Temperatur im Moment bei 24 Grad und klettert auf 34. Guten Morgen zusammen.
1: Guten Start.

0: 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Das sind doch so die Songs, die man einfach so ein bisschen mittrellert. Ja. Irgendwo, oder?
1: Lieber nicht, das ist nicht so gut.
0: Ich weiss, das habe ich nur sagen und hoffe, dass irgendwie niemand zulässt. Hallo! Hey und guten Morgen zusammen, gleich ist es 9 Uhr und ja, heute Nachmittag wieder 34 Grad.
1: Der Sommer, der ist definitiv da.
0: Ja, und vor allem, auf was wir uns freuen, ja, der Festivalsaison steht ja wieder vor der Tür. Und ihr habt heute Morgen hier bei uns mitbekommen, beim Guschen, auf dem Guschen kann man neu dann nur noch eine halbe Liter Flasche mitnehmen. Zum Vergleich, noch vor ein paar Jahren haben wir ja 3 Liter dürfen mitnehmen.
1: Ja, also beim Gurtenfestival kann man jetzt der selbst gemischte Spezialgetränk, den du halb mitnimmst, Nico, kann man jetzt nicht mit dieser Menge mitnehmen.
0: Ja, irgendwie einfach noch schade.
1: Ja, hast du aber schon gerne gehabt, gell? So ein bisschen selber etwas gemischt und dann mitgenommen.
0: Hey, wer hat das schon nicht gemacht, oder? Und vor allem ganz gut die Sachen eingefrieren. Und dann ist es vorzu aufgetaut und dann hast du einfach irgendwie 1,5 Liter lang so ein spezial eiskaltes Getränk gehabt.
1: Gut, man muss sagen, bei dieser Hitze, wenn es so warm wird, wie es aktuell ist, da länger 0,5 Liter von diesem Spezialgetränk und dann ist es vorbei.
0: Auch schon. Hey, darum sowieso. Auf dem Guschen, aber schon heute genug Wasser trinken. Und auf dem Guschen gibt es ja vor allem ja gratis Wasser auf dem Gelände. Ja, die Vorfreude, die steigt. Müssen wir aber noch ein bisschen warten, es ist der 23. Juni. Ja. Morgen.

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1: Haushalten hinter der Maschinenbügel in der Werkstatt, im Bus. Effekt besonders, wenn man weiss. Wer hat Radio Bern 1 an der Seite? Von mir für euch, der Alex Warren in der nächsten Halbstunde. Leona Lewis. Und Pegasus.
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1: Jetzt ist es 9 Uhr und das sind die News.
7: Guten Morgen, ich bin der Tim Jakob.
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7: Jugendliche in der Schweiz sind weniger zufrieden und psychisch stärker belastet als noch vor einigen Jahren. Das zeigt der erste schweizweite Bericht zur Kinder- und Jugendgesundheit des Bundesamts für Gesundheit, BAG. Besonders bei den 11- bis 15-Jährigen zeigt sich eine Verschlechterung des Gesundheitszustands. Das BAG nennt unter anderem Stress, Schlafprobleme sowie soziale Vergleiche und Mobbing über digitale Medien als Herausforderungen. Antiquariate werfen KI-Firmen vor, massenhaft Bücher aufzukaufen und nach dem Scannen zu vernichten. Wie SRF berichtet, sollen vor allem vergriffene Sachbücher und Romane gezielt erworben werden. Händler vermuten, dass die Werke für das Training von Sprachmodellen eingescannt und danach entsorgt werden. Dahinter könnte der Versuch stehen, urheberrechtliche Risiken zu umgehen und die Inhalte rechtmäßig für KI-Systeme zu nutzen. Belege für eine systematische Vernichtung der Bücher liegen bislang nicht vor. Elektroautos sorgen in der EU weiter für Wachstum auf dem Automarkt. Nach Angaben des Branchenverbands ACEA wurden im Mai rund 43% mehr reine Elektroautos neu zugelassen als vor einem Jahr. Insgesamt stiegen die Pkw-Neuzulassungen um gut 3%. Gleichzeitig ging der Absatz von Benzin- und Dieselautos deutlich zurück.
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7: Dank Lionel Messis Rekordtoren gewinnt Argentinien gegen Österreich an der Fußball-Weltmeisterschaft in Amerika mit 2:0. Damit holen sich die Argentinier den Gruppensieg. In den anderen Spielen schlägt Frankreich den Irak gleich mit 3:0. Norwegen gewinnt gegen Senegal mit 3:2 und Algerien siegt gegen Jordanien mit 2:1.
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10: Aktuell auf der Autobahn A1 Zürich Richtung Bern zwischen der Raststätte Gunzgen Nord und der Verzweigung Lauterbach. Dort stocken es. Verlieren noch etwa 10 Minuten. Auf der A1 Bern Richtung Zürich zwischen Lauterbach und Herkingen. Dort stehen sie auch noch, verlieren sie etwa 10 Minuten und dann eher noch ganz leichten Stocker auf der Tiefenaustrasse vom Neufeldtunnel Richtung Schützenmatt. Ich wünsche viel Geduld und gute Fahrt.
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1: Da, es ist 9 Uhr, das ist schon der Slot vom Tag, wo auch die Fenster langsam zu sein, dass die Wärme nicht reinkommt, weil es wird auch wieder heute warm, 35 Grad.
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10: Guten Morgen.
1: Und wenn es so warm ist, dann schicken wir euch voraus. Aber erst dann, wenn es eben richtig angenehm wird, wieder draußen, nämlich am Abend. So viel Leben, so heisst das neue Freilichttheaterstück vom Theater Gurten. Morgen am Abend ist Premiere. Also lasst euch unter freiem Himmel verzaubern. Ich lade euch sehr gerne ein. Jetzt einfach schnell ins Studio anrufen.
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1: 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Viel Glück beim Durchkommen und einen guten Morgen.

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0: Luis, Bleeding Love. 4. auf 9 ist es und ich hatte einen Kind.
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0: Unterfrei im Himmel, das Theater Gurten. Morgen Abend ist Premiere mit dem neuen Stück «So viel Leben». Und mit wie der Toni von Bösingen. Schönen guten Morgen. Du bist gerade im Auto unterwegs mit Klimaanlage, die auf Hochtouren läuft, oder wie?
2: Noch nicht gerade, aber fast.
0: Gell, musst du dich dann musst du noch steigern am Nachmittag, wenn es 4-35 Grad heiß wird?
2: Ja, genau.
0: Wie ist es für dich im Moment mit dieser Wärme?
2: Ja,
0: es
2: ist echt viel zu warm für mich, aber wie gewohnt sich da mit der Zeit?
0: Gell, irgendwie. Vielleicht ist es manchmal auch ein bisschen das, bis man sich ein bisschen daran gewohnt hat.
2: Genau, genau.
0: Ja, aber du bist dann von morgen mit dabei im Theater geworden.
2: Hey, super, merci vielmals.

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0: Der Menti, der hat langsam Betriebstemperatur. So, dass man um die Zeit jetzt so um die halbe Zehn oben schon fast froh ist um die erste Abkühlung, oder? Die bekommt ihr mit ein bisschen viel Fantasie. Mit dem Sound hier David Guetta. George Ezra. Und zusammen mit dem Teddy Swims.
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0: Dazu der Blick auf Berner Strassen, wie das aktuell also tut. Da draussen habe ich eine Meldung ab der A1 Zürich Richtung Bern zwischen der Roststätte Gunzgenort und Lauterbach. Dort stockt es gerade, dort hat er 10 Minuten länger auf mehreren Abschnitten. Dann A12 Freiburg Richtung Bern zwischen Freiburg Nord und Düdingen. Dort fällt es auch gleich davon stehen, dort ist ein Unfall passiert. Und darum stehen jetzt aber auch die Düdingen dort auf der Hauptstrasse, wo ihr auch ein bisschen mehr Zeit müsst einberechnen. Und zwar Bahnhofstrasse zwischen Burg und im Kreisel. Ganz viel Geduld dort, passen auf und kommen gut an.
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0: Und ja, macht euch gefasst auf einen weiteren Hitzetag heute. Temperaturen um die 34 Grad heute. Und gerade über dem Jura und im Oberland kann es vor allem auch noch ein Hitzegewitter geben.
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4: Ich bin der Tim Jakob, ein sommerlicher Dienstag.
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5: Massfallpräsident Nicolas Rimaldi muss sich heute wegen Nötigung und eventueller Drohung vor dem Regionalgericht Bern-Mittelland verantworten. Im Rahmen einer Kundgebung in Bern hatte ihn die damalige Co-Präsidentin der Stadt Bern, Juso, angezeigt. Rimaldi soll im Vorfeld der Demonstration den Juso gedroht haben. So schrieb er auf der Plattform Telegram an die Adresse der Juso unter anderem: «Sollten Sie Grenzen überschreiten, landen Sie in der Notaufnahme.» Die Staatsanwaltschaft tritt im Prozess zwar als Klägerin auf, fordert jedoch einen Freispruch. Der Flughafen Bern-Belp hat das Geschäftsjahr 2025 mit einem Gewinn von gut 103.000 Franken abgeschlossen. Der Überschuss fiel damit fast doppelt so hoch aus wie im Vorjahr. Geholfen hätten eine erfolgreiche Sommersaison und ein konsequentes Kostenmanagement. Damit verzeichnete die Gesellschaft das vierte Jahr in Folge ein positives Jahresergebnis, teilen die Flughafenverantwortlichen mit. Man sei also weiterhin in der Lage, den Flughafenbetrieb ohne öffentliche Betriebssubventionen sicherzustellen. Die Mindestfranchise in der Krankenversicherung soll von 300 auf 400 Franken steigen. Das sieht eine Vernehmlassungsvorlage des Bundesrats vor. Zudem soll die Franchise künftig automatisch angepasst werden, wenn die Gesundheitskosten weiter steigen. Nach Ansicht des Bundesrats könnten dadurch die Kosten und langfristig auch der Druck auf die Krankenkassenprämien sinken.
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5: Wir haben keine Meldungen vom warmen Asphalt für euch. Kommt gut dorthin, wo ihr hinwollt, und habt Sorge.
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7: Es wird immer heißer, bis zu 35 Grad heute auf den Abend. Dann fränzelt ein paar Hitzegewitter, das aber nur lokal. Es ist einfach sommerlich heiß.
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7: Mein Name ist Noe Fribourghaus. Ich wünsche einen ganz gebigen Dienstagvormittag.
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5: Ich bin der Tim Jakob, ein sommerlicher Dienstag.
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5: Der Flughafen Bern-Belpaz das Geschäftsjahr 2025 mit einem Gewinn von gut 103.000 Franken abgeschlossen. Der Überschuss fiel damit fast doppelt so hoch aus wie im Vorjahr. Geholfen hätten eine erfolgreiche Sommersaison und ein konsequentes Kostenmanagement. Damit verzeichnete die Gesellschaft das vierte Jahr in Folge ein positives Jahresergebnis, teilen die Flughafenverantwortlichen mit. Man sei also weiterhin in der Lage, den Flughafenbetrieb ohne öffentliche Betriebssubventionen sicherzustellen. Die Mindestfranchise in der Krankenversicherung soll von 300 auf 400 Franken steigen. Das sieht eine Vernehmlassungsvorlage des Bundesrats vor. Zudem soll die Franchise künftig automatisch angepasst werden, wenn die Gesundheitskosten weiter steigen. Nach Ansicht des Bundesrats könnten dadurch die Kosten und langfristig auch der Druck auf die Krankenkassenprämien sinken. Die Eidgenössische Finanzkontrolle EFK kritisiert die Vorgaben des Bundes für die Größe von Gefängniszellen. Laut diesem müssen Einzelzellen bei subventionierten Neubauten mindestens 12 Quadratmeter groß sein. Die EFK hält fest, dass diese Vorgabe über internationalen Empfehlungen liege und die zusätzlichen Kosten nicht ausreichend begründet seien.
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5: Ein guter Dienstag zu euch hinter Steuer, wo ihr 10 Minuten Geduld braucht auf der A1 Richtung Bern zwischen Rastedt, Gunzgen Nord und der Verzweigung Lauterbach. Das immer wieder auf mehreren Abschnitten. Kommt gut dorthin, wo ihr hinwollt und habt Sorge.
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7: Es wird immer heißer, bis zu 35 Grad heute auf den Abend. Der Frenzelt ein paar Hitzegewitter, das aber nur lokal. Und es ist einfach sommerlich heiß.
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7: Der zweite Vormittag hier bei uns auf Radio Bern 1. Mein Name ist Noe Friberkus. Hallo zusammen.
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guten Sound auf dem Weg Richtung Mittag, 11:45 haben wir es und heute auch definitiv der Tag, wo es vor allem Richtung Salat geht, jetzt für euch bereit gemacht. Leonie, by your side, auf dem Weg Richtung Mittag.

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5: Gerade nach den News könnt ihr anrufen für die Radio Bern 1 Lounge. Hinnach der Match Portugal gegen Usbekistan. Zur Abkühlung gibt es ja die erste Runde Getränke. Serviert jetzt zuerst zum Update. Es ist 12 Uhr.
6: Ich bin der Tim Jakob, sommerlicher Dienstag.
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6: Die Glütschbach AG hat das Areal des ehemaligen Spitals Münsingen erworben. Auf dem Gelände soll ein regionales Gesundheits- und Begegnungszentrum entstehen. Das teilen die Käufer, die Inselgruppe und der Gemeinderat Münsingen mit. Hinter der Glütschbach AG stehen die Gebrüder Hans Ulrich und Christian Müller sowie Alfred Bertschi. Das Projekt soll die medizinische Grundversorgung für rund 110.000 Einwohnerinnen und Einwohner sichern. Stress, Schlafprobleme und Mobbing belasten Jugendliche in der Schweiz. Das zeigt ein Bericht zur Kinder- und Jugendgesundheit des Bundesamts für Gesundheit. Stefanie Wies.
8: Digitalisierung und Nutzung der sozialen Medien führt zu mehr Stress. Das, weil sich dort ein zusätzliches Forum für Mobbing und soziale Vergleiche bildet. Jugendliche in der Schweiz sind im Vergleich zu den letzten Jahren weniger zufrieden und stärker belastet. Vor allem bei den 11- bis 15-Jährigen hat sich die Gesundheit verschlechtert. Es gibt aber auch positive Erkenntnisse, so ist zum Beispiel der Konsum von Alkohol und Cannabis gesunken. Neue Herausforderungen sind dafür Tabak- und Nikotinprodukte, wie zum Beispiel E-Zigaretten.
6: Während der internationalen Gespräche auf dem Bürgenstock hat die Schweizer Armee 5 Luftraumverletzungen festgestellt. Wie die Armee mitteilt, mussten 2 Flugzeuge von der Luftwaffe identifiziert und aus der Sicherheitszone eskortiert werden. Heute Ende der Einsatz. Die Zusammenarbeit mit den zivilen Behörden sei reibungslos verlaufen.
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6: Wir haben keine Meldungen vom warmen Asphalt für euch. Kommt gut dort, wo ihr hinwollt und habt Sorge.
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5: Täglich grüßt das Murmeltier. Im Moment ist auch die Woche wieder das Motto. Heiss, sehr heiss, mit bis 35 Grad. Was ein bisschen abkühlen kann, sind vereinzelt Gewitter, vor allem Richtung Jura und Berner Oberland. Aber es bleibt eben schon vor allem trocken und eben heiss.
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5: Für euch jetzt ist die Mittag, Amanda Holsener, heute zusammen. Hoffentlich könnt ihr eine erfrischende Mittagspause geniessen und vor allem könnt ihr euch schon jetzt richtig fest auf einen Feierabend freuen.
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5: 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Holt euch den tollen Feierabend im Summer Beach. Jetzt könnt ihr alle das Studio auf 031 327 11 22.
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0: 13 ab 12 wird es jetzt mit dem Milo und Portugal gegen Usbekistan. Der Match hinein Fußball-WM am 7. Abpfiff. Und für euch organisieren wir die beste Sicht für die Watchparty.
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0: Unter Leitung habe ich die Lexi von Ostermundigen, die dabei sein möchte. Lexi, wie geht es dir bei dieser Hitzewelle?
2: Gut.
0: Hast du das sehr gerne? Bist du so jemand?
2: Sehr gerne.
0: Also jetzt erklär mir mal, warum.
2: Warum? Weil es so schön blauer Himmel ist und die Sonne so schön warm ist.
0: Die ist heiß. Aber weißt du, aber geil, Lexi, aber so sind wir alle anders und ich weiss das. Ich habe die im Team, weißt du, habe ich immer wieder so kritisch. Jetzt tu doch nicht so dafür, du nicht, nicht jammern, wenn es der Minus ist. Weißt du, das ist mir dann gleich.
2: Ja, kann ich auch gerne.
0: Oh, du bist aber dem anpassungsfähig, das ist cool. Du hast echt gewonnen im Leben.
2: Ja,
0: Wo bist du gerade dran, Lexi? Bist du am Arbeiten oder daheim?
2: Ich bin gerade zum Mittag kochen. Für mich und für King. Es gibt ein frisches Birchermüsli. Also es ist nicht mehr gekocht, aber es ist schön erfrischend.
0: Oh ja, das Birchermüsli ist etwas richtig Gutes und sehr clever, jetzt, wenn es so heiß ist. So.
2: Ja, ich liebe es, das weiß ich gerne.
0: Hey Lexi, möchtest du heute Abend in die Bern Eis Lounge, wenn du die Hits so gerne hast und dann noch ein bisschen WM schauen?
2: Sehr gerne.
0: Machen wir, herzliche Gratulation.
2: Super, merci
0: vielmals. Merci vielmals, hörst du Radio Bern Eis, hast schon angerufen und viel Spass heute Abend in eurer ganz persönlichen Bern Eis Lounge.
2: Cool, merci vielmals.
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Bei diesen Temperaturen habe ich dich auch für etwas Leichtes jetzt am Mittag entschieden. Vielleicht einen feinen Salat. Ein bisschen Brot mit Käse dazu, ein paar Beeren. Und ich hoffe, es schmeckt, dass ihr ein richtig schattiges Plätzchen gefunden habt. Und ich wünsche euch einen guten an diesem richtig heissen Dienstagmittag. Und zum Nachfahren gehört jetzt Alicia Keys mit ihrem Riesenhit «Girl on Fire».

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4: Ich bin der Tim Jakob, ein sommerlicher Dienstag.
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4: Die Glötschbach AG hat das Areal des ehemaligen Spitals Münsingen erworben. Auf dem Gelände soll ein regionales Gesundheits- und Begegnungszentrum entstehen. Das teilen die Käufer, die Inselgruppe und der Gemeinderat Münsingen mit. Hinter der Glötschbach AG stehen die Gebrüder Hans Ulrich und Christian Müller sowie Alfred Bertschi. Das Projekt soll die medizinische Grundversorgung für rund 110.000 Einwohnerinnen und Einwohner sichern. Maßvoll-Präsident Nicolas Rimoldi muss sich heute wegen Nötigung und eventueller Drohung vor dem Regionalgericht Bern-Mittelland verantworten. Im Rahmen einer Kundgebung in Bern hatte ihn die damalige Co-Präsidentin der Stadt Bern, Juso, angezeigt. Rimoldi soll im Vorfeld der Demonstration den Juso gedroht haben. So schrieb er auf der Plattform Telegram an die Adresse der Juso unter anderem: «Sollten Sie Grenzen überschreiten, landen Sie in der Notaufnahme.» Die Staatsanwaltschaft tritt im Prozess zwar als Klägerin auf, fordert jedoch einen Freispruch. Stress, Schlafprobleme und Mobbing belasten Jugendliche in der Schweiz. Das zeigt ein Bericht zur Kinder- und Jugendgesundheit des Bundesamts für Gesundheit. Stefanie Wies.
5: Digitalisierung und Nutzung der sozialen Medien führt zu mehr Stress. Das, weil sich dort ein zusätzliches Forum für Mobbing und soziale Vergleiche bildet. Jugendliche in der Schweiz sind im Vergleich zu den letzten Jahren weniger zufrieden und stärker belastet. Vor allem bei den 11- bis 15-Jährigen hat sich die Gesundheit verschlechtert. Es gibt aber auch positive Erkenntnisse, so ist zum Beispiel der Konsum von Alkohol und Cannabis gesunken. Neue Herausforderungen sind dafür Tabak- und Nikotinprodukte, wie zum Beispiel E-Zigaretten.
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4: Wir haben keine Meldungen vom warmen Asphalt für euch. Kommt gut dorthin, wo ihr hinwollt und habt Sorge.
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6: Jetzt hat hier das Bern 1 Land ganz fest im Griff. Immer wieder kratzen wir an diesen 35 Grad durch den Tag. Es könnte vereinzelt auf den Abend ein paar Hitzegewitter geben, aber sonst bleibt es richtig heiß.
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Wer geht auf einer Baustelle Radio Bern 1 hört, ich hoffe, ihr seid gerade neunmal im Schatten Mittag machen. Allgemein allen, die draussen zu tun haben, wünsche ich unendlich viel Kraft bei diesen recht anstrengenden Temperaturen. Und jetzt übertönen wir die Ventilatoren mit richtig gutem Sound. Taylor Swift für euren Dienstagmittag mit

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6: Ich bin Selina Urech.
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6: Die Glütschbach AG hat das Areal des ehemaligen Spitals Münsingen erworben. Auf dem Gelände soll ein regionales Gesundheits- und Begegnungszentrum entstehen. Das teilen die Käufer, die Inselgruppe und der Gemeinderat Münsingen mit. Hinter der Glütschbach AG stehen die Gebrüder Hans Ulrich und Christian Müller sowie Alfred Bertschi. Das Projekt soll die medizinische Grundversorgung für rund 110.000 Einwohnerinnen und Einwohner sichern. Stress, Schlafprobleme und Mobbing belasten Jugendliche in der Schweiz. Das zeigt der erste schweizweite Bericht zur Kinder- und Jugendgesundheit des Bundesamtes für Gesundheit BAG. Stefanie Wies.
7: Digitalisierung und Nutzung der sozialen Medien führt zu mehr Stress. Das, weil sich dort ein zusätzliches Forum für Mobbing und soziale Vergleiche bildet. Jugendliche in der Schweiz sind im Vergleich zu den letzten Jahren weniger zufrieden und stärker belastet. Vor allem bei den 11- bis 15-Jährigen hat sich die Gesundheit verschlechtert. Es gibt aber auch positive Erkenntnisse, so ist zum Beispiel der Konsum von Alkohol und Cannabis gesunken. Neue Herausforderungen sind dafür Tabak- und Nikotinprodukte, wie zum Beispiel E-Zigaretten.
6: Während der internationalen Gespräche auf dem Bürgenstock hat die Schweizer Armee 5 Luftraumverletzungen festgestellt. Wie die Armee mitteilt, mussten 2 Flugzeuge von der Luftwaffe identifiziert und aus der Sicherheitszone eskortiert werden. Heute Ende der Einsatz. Die Zusammenarbeit mit den zivilen Behörden sei reibungslos verlaufen.
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6: Im Moment klemmt es in der Region Zürich 20 Minuten länger. Haben wir auf der A4 Richtung Brunnen zwischen Affolter am Albis und der Verzweigung Plegi. Das wegen einem Unfall. Ich wünsche euch eine gute Fahrt und habe Zurück.
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8: Heute Temperaturen von maximal 22 Grad. Aber nein, das ist natürlich leider nicht die Luft, sondern das ist der Aare. Die Lufttemperatur die bleibt hoch und heiß, gibt es heute und morgen wieder bis 35 Grad. Einzig am Abend sind lokal Hitzegewitter möglich.
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8: Im Studio für euch, Amanda Hossener. Hallo zusammen.
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6: Ich bin Selina Urech.
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6: Das Berner Belagslieferwerk BERAG muss eine Buße von 1,5 Millionen Franken zahlen. Es bevorzugte seine Aktionäre und Aktionärinnen mit tieferen Preisen und missbrauchte so seine Marktmacht. Dies hat das Bundesverwaltungsgericht entschieden. Die Richter und Richterinnen stützten die Sicht der Eidgenössischen Wettbewerbskommission WEKO. Zudem habe das Unternehmen mit einem Treuebonussystem ihre Kundschaft langfristig an sich gebunden und so Konkurrenten und Konkurrentinnen behindert. Der Bund hat die Hitzegefahrenstufe 4 für weitere Gebiete ausgerufen. Betroffen sind mehrere Regionen, beispielsweise der Kanton Solothurn sowie das Rheintal im Osten der Schweiz. Bereits aktiv ist die Gefahrenstufe 4 in der Nordwestschweiz, in der Region Sion sowie Teilen der Westschweiz. Der Bund warnt vor großem Risiko für Kreislaufbeschwerden und körperliches Unwohlsein. Die Fluggesellschaft Swiss fliegt vorerst weiterhin nicht nach Dubai. Wie die Airline mitteilt, bleiben die Verbindungen von und nach Dubai bis einschließlich 24. Oktober ausgesetzt. Als Grund nennt Swiss operative Überlegungen. Gleichzeitig wird das Angebot auf der Strecke Zürich-Neu-Delhi wegen der hohen Nachfrage ausgebaut.
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6: Im Moment haben wir keine Störungsmeldungen im Sendegebiet. Ich wünsche euch also eine gute Fahrt und habe Sorge.
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8: Täglich grüßt das Murmeltier ist die Woche das Motto. Heiss, sehr heiss, mit bis 35 Grad. Was ein bisschen abkühlen kann, sind vereinzelt Gewitter, vor allem Richtung Jura und Berner Oberland. Aber sonst bleibt es wirklich trocken und eben heiss.
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8: Schönen Zeitdynami wünsche ich euch. Wahrscheinlich mit Ventilatoren auf Hochtour und ich hoffe, es hilft ein bisschen. Am Mic für euch, Amanda Hosner. Ciao zusammen.
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0: Mit dem richtigen Sound klingt euer Dienstagnami viel besser. So Olivia Dean gehört nach der News mit ihrem aktuellen Hit «So Easy». Bis um 3:30 auf euren Ohren, Alcazar mit «Crying at the Discotheque». Ariana Grande ist mit dabei und ganz viel mehr für euch hier auf Radio Bern 1.
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0: Was neben den heissen Temperaturen heute sonst noch beschäftigt, gehört ihr jetzt im News-Update. Es ist 3.
5: Ich bin Selina Urech.
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5: Oberhalb der Gemeinde Untersee ist ein Waldbrand ausgebrochen. Laut der Berner Kantonspolizei ging um etwa 13.30 Uhr eine erste Meldung ein, das Feuer betrifft demnach ein Gebiet in Richtung Beatenberg. Neben der Polizei steht auch die Feuerwehr bereits im Einsatz. Im Gebiet ist zudem ein Löschhelikopter unterwegs. Das Berner Belagslieferwerk BERAG muss eine Buße von 1,5 Millionen Franken zahlen. Es bevorzugte seine Aktionäre und Aktionärinnen mit tieferen Preisen und missbrauchte so seine Marktmacht. Dies hat das Bundesverwaltungsgericht entschieden. Die Richter und Richterinnen stützten die Sicht der Eidgenössischen Wettbewerbskommission WEKO. Zudem habe das Unternehmen mit einem Treuebonussystem ihre Kundschaft langfristig an sich gebunden und so Konkurrenten und Konkurrentinnen behindert. Steigende Mieten sollen endlich bekämpft werden. Das will der Mieterinnen- und Mieterverband Schweiz, MVS, mit der heute eingereichten Mietpreisinitiative. Die Initiative verlangt, dass Mieten automatisch und regelmäßig überprüft werden. Bei missbräuchlich hohen Mieten müsste diese gesenkt werden. Das Problem der steigenden Mietpreise soll so gelöst werden, sagt Michael Töngi, Vizepräsident des MVS.
7: Das Mietrecht wird heute nicht durchgesetzt. Es gibt überhöhte Rendite. Die Mietpreise sind viel zu hoch. Wir müssen jetzt mit dieser Mietpreisinitiative durchsetzen, dass die Mieten auch kontrolliert werden und endlich auch oben kommen.
5: Der Hauseigentümerverband Schweiz lehnt die Initiative ab. Sie setze am falschen Ort an und schaffe keinen zusätzlichen Wohnraum, heißt es. Der Bund hat die Hitzegefahrenstufe 4 für weitere Gebiete ausgerufen. Betroffen sind mehrere Regionen, beispielsweise der Kanton Solothurn sowie das Rheintal im Osten der Schweiz. Bereits aktiv ist die Gefahrenstufe 4 in der Nordwestschweiz, in der Region Sion sowie Teilen der Westschweiz. Der Bund warnt vor großem Risiko für Kreislaufbeschwerden und körperliches Unwohlsein.
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0: Redefreifahrt jetzt am 2 ab 3 kommen gut und sicher ans Ziel.
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0: Die Hitze hat hier das Bern 1 Land fest im Griff. Immer wieder kratzen wir an diesen 35 Grad. Es könnte vereinzelt ein paar Hitzegewitter geben, aber sonst bleibt es richtig heiß.
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0: Ja, ich hoffe, es geht bei euch noch einigermaßen mit der Konzentration oder der körperlichen Belastung an diesem Dienstagnachmittag. Zusammen probieren wir es, wir packen den Rest noch an. Ich bin Amanda Hosener. Hallo zusammen.
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Crying at the Discotheque. Und jetzt aktuell vielleicht auch gerade ein bisschen Crying at the Büropult. Ja, es ist heiss. Wir wissen es alle. Für die einen immer noch richtig cool. Ihr könnt es geniessen und für andere einfach wirklich nur noch anstrengend. Wichtig ist, genug trinken, den Schatten suchen und logischerweise nicht irgendwie um 3 Uhr am Nachmittag draußen joggen. Aber ich möchte wissen, wie geht es im Bernaisland eigentlich wirklich gerade so? Wo seid ihr am Schwitzen? Wo am Geniessen? Könnt ihr euch im Büro überhaupt noch konzentrieren? Und wer muss auf der Baustelle richtig schmachten? Ja, ich will es hören, wie euch die Hitze tut. Machen wir darum eine Sprache direkt ins Studio auf WhatsApp. 079 889 99 99 oder einfach auch via Radio Bern 1 App. Im Kollektiv abkühlen tun wir uns jetzt auch mit der Leonie und ihrem Hit Don't Worry. Habt Sorge.

wenn ihr vier Abend kommt, erwartet, es so richtig kribbelt in den Fingerspitzen. Halbe vier wird es jetzt gut. Zum Durchheben geht es weiterhin natürlich ganz viel guten Sound auf eure Ohren. Und weiter geht es jetzt gerade mit Pride auf Radio Bern 1 von Felix Jön zusammen mit dem J-Hart.

Ihr hört Radio Bern 1 an diesem Dienstag. Nami. Ein Nami, der ganz viele von euch am liebsten in eine Tiefkühltruhe würde zügeln, zum Arbeiten. Ich komme dir auch mit. Aber was jetzt sicher geht, ist doch kurz die Verschnaufpause. 3 Minuten. Schnell nichts machen. Zusammen mit dem Solaroy und seinem aktuellen Song Hurricane.

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0: Musik, die auf keiner Grillparty-Playlist fehlen darf, bekommt ihr bei uns alleine eine halbe Stunde. I Follow You vom Iggy Kelly ist mit dabei, oder Shaggy. Mit Angel. Aber auch der aktuelle Hit von Taylor Swift. Bis zu den halben 5 Jahren also wieder ganz viel richtig guten Sound hier auf Radio Bern 1.
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0: Jetzt ist es 4 Uhr, Zeit für die News.
3: Ich bin Selina Urech.
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3: Oberhalb der Gemeinde Unterseen ist ein Waldbrand ausgebrochen. Laut der Berner Kantonspolizei ging um etwa 13.30 Uhr eine erste Meldung ein, das Feuer betrifft demnach ein Gebiet in Richtung Beatenberg. Neben der Polizei steht auch die Feuerwehr bereits im Einsatz. Im Gebiet ist zudem ein Löschhelikopter unterwegs. Die anhaltende Hitzewelle belastet auch Schweizer Infrastrukturen wie Straßen und Gleise. Weil sich Materialien bei der Hitze ausdehnen, kann dies zu Schäden führen. Besonders betroffen sind alte Straßen aus den 60er und 70er Jahren. Beispielsweise könnten auf der Autobahn A13 Risse oder Brüche entstehen, sagt Thomas Hoherbach vom Bundesamt für Straßen.
4: Dort haben wir ein Auge drauf, das heisst, der Unterhaltsdienst fährt einmal mehr durch pro Tag, die Polizei hat ein Auge drauf, damit man eben Abplatzungen oder so einen Stock gerade sieht und dann kann sperren und reagieren.
3: Anfällig sind auch Schienen. Der Stahl kann sich durch die Hitze verformen. Die heute eingereichte Mietpreisinitiative löse das Problem der steigenden Mieten nicht. Dieser Meinung ist der Hauseigentümerverband. Die Initiative verlangt, dass Mieten automatisch und regelmäßig überprüft werden. Laut den Initiantinnen und Initianten sollen so die Mietpreise sinken. Die Initiative setzt aber am falschen Ort an, sagt der Zürcher FDP-Nationalrat Beat Walti.
5: Flächendeckende Kontrolle der Mietzinsen löst das Problem nicht, nämlich dass zu wenig gebaut wird. Wir brauchen mehr Investitionen im Bereich des Wohnraums und da ist Bürokratie alles andere als hilfreich und die allermeisten Mietverhältnisse funktionieren da sehr gut.
3: Die Mietpreisinitiative wurde vom Mieterinnen- und Mieterverband mit Unterstützung aus dem linken Lager eingereicht.
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0: So, ja, 4 haben wir jetzt und auf der A1 Bern Richtung Zürich zwischen Kleinstädten und Lauterbach spürt ihr langsam ein bisschen den Feierabendverkehr. Der stockt es wegen Verkehrsüberlastung. Sonst habt ihr eine freie Fahrt. Kommen gut und sicher durch eine Dynamik.
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0: Maximal 22 Grad, aber natürlich nicht Luft, leider, sondern die Aare. Ist immer noch gute Abkühlung, weil die Lufttemperatur die bleibt richtig heiß. Es geht heute morgen wieder bis 35 Grad. Im Verlauf der Woche klettern Temperaturen sogar bis auf 37 Grad hoch.
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0: Und ich hoffe doch, ihr müsst heute auch nicht mehr allzu lang. Ich begleite euch richtig Feierabend. Mein Name ist Amanda Hosener.
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0: In einem Haus leben mit verschiedenen Generationen, kommt das in Frage für euch oder gar nicht? Wir diskutieren darum, dass etwa die bei unserem Freundeskreis ein Schnuppern, sozusagen, gibt es ab morgen am Theater Gurten. Premiere vom Stück «So viel Leben» und ich lade euch jetzt gerade dazu ein. Senioren und ihre Pflegenden 24 Stunden pro Tag zusammen im Generationenhaus Inseli. Das bietet Sprengpotenzial, sagt Regisseurin Livia Ann Richard.
1: Es geht nicht nur darum, wenn jemand Tabletten nicht nehmen will oder behauptet, man will mich vergiften, die habe ich heute schon genommen, sondern es geht eben auch darum, um das effektive Zusammenleben. Um die verschiedenen Geschichten, die man erlebt auch im Alltag, dass vielleicht die Jungen am Handy sind und etwas für sich am Nüttern und die Eltern und reden miteinander, die Eltern verstehen kein Wort, um was es jetzt geht, oder?
0: Wir merken trotzdem nicht einfach Thema, bei so viel Leben kommt der Humor nicht zu kurz.
1: Angefangen bei der Sprache, die Jungen mit all diesen Anglizismen, die Alten, die sagen, das ist nicht mehr Berndeutsch. Und das kannst du im Theater kannst du das natürlich auf die Spitze treiben, oder Settings.
0: Wie schon in früheren Produktionen verzichtet Livia Ann Richard auch ihre letzte Gurtenproduktion nicht auf ein Augenzwinkern.
1: Also ich versuche so ein bisschen in meinem Stück die grossen Fragen von der Menschheit zu behandeln, letztendlich. Jetzt aber, wenn sich die kleinen Menschen die grossen Fragen stellen, dann steht eigentlich Komik automatisch, oder?
0: So viel Leben ab morgen bis Ende August auf dem Berner Hausberg. 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

Wartet ihr auf eine bestimmte Nachricht von einer ganz bestimmten Person? Habt ihr heute noch ein wichtiges Gespräch? Habt ihr einen Punkt auf der To-Do-Liste, der noch richtig unter den Nägeln brennt? Radio Bern 1 begleitet euch auch in genau so Momenten vom Leben. Und weil es dazu noch richtig gut tut und vielleicht ein bisschen hilft mit Geduld, der Hit vom Welshly Arms jetzt direkt zu euch. Da ist Legendary.

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1: Morgen findet sie Staatspremiere vom letzten Gurtentheater «So viel Leben» heisst es. Und Karin von Kirchberg ist vorhin als schnellste durchgekommen, da bei mir, und darf morgen mit einer Begleitung dabei sein. Congrats! Baby, goodbye. Mit ganz viel Musik machen wir dann nach der News weiter hier auf Radio Bern 1. Der Start macht alle Farben mit «Baby, goodbye».
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1: Jetzt ist es 16:30 Uhr. Die wichtigsten News von heute bekommen wir 13 zusammengefasst im Update.
6: Ich bin Selina Urech. Guten Tag.
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6: Oberhalb der Gemeinde Untersin ist am Nachmittag ein Brand in einem Waldstück ausgebrochen. Laut der Berner Kantonspolizei ist ein Gebiet in Richtung Beatenberg betroffen. Die Beatenbergstraße musste gesperrt werden. Verletzt wurde nach ersten Erkenntnissen der Polizei niemand. Auch sei niemand in Gefahr. Neben der Polizei steht auch die Feuerwehr im Einsatz. Im Gebiet ist zudem ein Löschhelikopter unterwegs. In Bern und Lies sind Ende vergangenen Jahres 2 Personen mit Medikamenten betäubt und ausgeraubt worden. Nach umfangreichen Ermittlungen hat die Kantonspolizei Bern 2 Frauen festgenommen. Sie sind teilweise geständig. Die Ermittlungen ergaben außerdem, dass die beiden verhafteten Frauen und mutmaßlich weitere Personen noch für andere Vermögensdelikte verantwortlich sein dürften. Wegen der Hitzewelle gehen weniger Menschen in die Blutspendezentren des Kantons Bern. Der Blutbedarf in den Spitälern sei aber unverändert hoch, schreibt die interregionale Blutspende des Roten Kreuzes. Daher ruft die Organisation die Bevölkerung dazu auf, noch vor ihren Sommerferien Blut zu spenden. Mehrere Gemeinden in der Schweiz rufen zum Wassersparen auf und haben Einschränkungen erlassen. Im Kanton St. Gallen ist es verboten, ohne Bewilligung Wasser aus Flüssen oder Seen zu entnehmen. Einzelne Gemeinden in den Kantonen Zürich und Aargau verbieten das Bewässern von Rasenflächen, das Autowaschen oder Nachfüllen von privaten Schwimmbecken.
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1: 16:32 Uhr, ihr habt es gehört in den News. Es brennt im Berner Oberland. Und das betrifft auch den Verkehr. Die Straße zwischen Unterseen und Beatenberg ist in beide Richtungen gesperrt. Eine Umleitung ist aktuell keine eingerichtet. Der Stau hat auf der A1 Bern Richtung Zürich zwischen Kleinstädt und Herkingen jetzt wegen Verkehrsüberlastung. Viel Geduld dort. Ich wünsche euch allen unterwegs eine gute, vor allem eine sichere Fahrt.
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1: Die Hitze hat hier das Bern-Eisland ganz fest im Griff. Immer wieder kratzen wir an diesen 35 Grad. Es könnte vereinzelt ein paar Hitzegewitter geben. Heute Nachmittag ist für den Kanton Bern noch die Hitzewarnung rausgegangen. Im Verlauf der Woche kann es bis 37 Grad heiß werden.
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1: Es ist wirklich eine heisse Sache. Sicher bei euch auf dem Bügel und darum hoffe ich, seid ihr gleich löst. In euren 4 Abend begleite ich euch mega gerne. Ich bin Amanda Holsener. Hallo zusammen.
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reden gibt. Ich persönlich, ich bin im Team Weltuntergang, ausser ich kann wirklich betteln. Und man nimmt eben schon Wunder, wo ist das Bern ein Land am Schwitzen? Wo hört ihr zu? Im Büro, wo ich der Fenty ins Gesicht blast, auf der Baustelle schmachtet nach einem ab oder in einer Werkstatt. Ganz ohne Klimaanlage. Erzählt es mega gerne und macht mir eine Sprache aufs Studio WhatsApp. 079 89 89 99. Ich freue mich darauf, euch zu hören. Und zusammen packen wir auch diese Hitzewelle, vor allem mit ganz viel gutem Sound, da bei eurem Lieblingsradio. Jetzt mit der Miley Cyrus auf Radio Bern 1.

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0: Heute braucht es wirklich viel von allem. Viel Trinken, viel Abkühlung, viel Nerven und natürlich viel Musik. Da gibt es hier auf Radio Bern 1 den nächsten Abschnitt mit «To Love Somebody» von Holly Humberstone. Vollgas mit dem Tayo Cruz «Hangover». Und der doch ein gemütlicher Nico Santos mit «Home Part 2».
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2: Aus dem ehemaligen Spital Münsingen wird das Gesundheitszentrum. Die Investoren sind nach langer Suche gefunden. 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
0: Gut informiert ab bei euren Dienstagfeierabend mit den News. Es ist 5 Uhr.
7: Ich bin Selina Uhrig. Guten Abend.
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7: Oberhalb der Gemeinde Untersin ist am Nachmittag ein Brand in einem Waldstück ausgebrochen. Laut der Berner Kantonspolizei ist ein Gebiet in Richtung Beatenberg betroffen. Die Beatenbergstraße musste gesperrt werden. Verletzt wurde nach ersten Erkenntnissen der Polizei niemand. Auch sei niemand in Gefahr. Neben der Polizei steht auch die Feuerwehr im Einsatz. Im Gebiet ist zudem ein Löschhelikopter unterwegs. Die anhaltende Hitzewelle belastet auch Schweizer Infrastrukturen wie Straßen und Gleise. Beispielsweise dehnt sich bei hohen Temperaturen der Stahl aus, aus dem Bahngleise bestehen. Dadurch kann es zu Verwerfungen im Gleis, also Verschiebungen, kommen, erklärt Reto Scherli von der SBB.
9: Zu kleineren Verschiebungen im Millimeterbereich kann es schneller kommen. Das ist aber für den sicheren Bahnbetrieb kein Problem. Von einer eigentlichen Verwerfung redet man, wenn das Gleis effektiv um mehr als 5 cm verschiebt.
7: Und bei alten Straßen, die unter dem Asphalt Betonplatten haben, kann es bei Hitze zu Rissen oder Brüchen kommen. Wegen der Hitzewelle gehen weniger Menschen in die Blutspendezentren des Kantons Bern. Der Blutbedarf in den Spitälern sei aber unverändert hoch, schreibt die interregionale Blutspende des Roten Kreuzes. Daher ruft die Organisation die Bevölkerung dazu auf, noch vor ihren Sommerferien Blut zu spenden.
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0: Jetzt geht es 2:05 und ihr habt gehört in den News, es brennt im Berner Oberland und das betrifft auch den Verkehr. Die Strasse zwischen Untersee und Beatenberg ist in beide Richtungen gesperrt. Eine Umleitung ist aktuell keine eingerichtet. Der Stau, der Stocker jetzt im Feierabend und gut 10 bis 15 Minuten länger hat er auf der A1 Bern Richtung Zürich zwischen Wankdorf und Schönbühl, zwischen Kriegstetten und Herkingen und Gegenrichtung zwischen Herkingen und Önsingen und auf der A6 Lies Richtung Biel zwischen Lies Nord und Brück. Und der Stau jetzt auf der Hauptstrasse in der Region, Geduld braucht ihr vor allem jetzt zwischen Muri und Rüfenacht. Ich wünsche euch die nötige Geduld und allen unterwegs natürlich eine gute und eine sichere Fahrt.
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0: Täglich grüßt das Murmeltier. Heiss, sehr heiss mit bis 35 Grad. Wenn es ein bisschen abkühlen, sind frenzelnd Gewitter, vor allem Richtung Jura und Berner Oberland. Aber eigentlich bleibt es vor allem trocken und eben heiss. Im Verlauf der Woche sind es sogar bis 37 Grad möglich, warnt der Bund.
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0: Mit Amanda Hausner. Ganz schönen Feierabend.

0: 13 ab 5. Ihr seid richtig heiß auf einen Feierabend, denke ich mal. Und heute Abend, das ist sie richtig heiß auf einen Sieg.
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0: Portugal will sich die nächsten Negativschlagzeilen rund um den Superstar Cristiano Ronaldo ersparen. Der ist ja nach dem Startmatch in den Medien richtig verrissen worden. Heute gegen Usbekistan muss er sich beweisen, Jonathan Konrad aus dem Bern 1 Team.
2: Ja, beim ersten WM-Spiel gegen die Demokratische Republik Kongo hat der 41-Jährige eine wirklich schwache Vorstellung abgeliefert. Mhm. Portugal hat es nur zum Unentschieden gelangt. Vor dem zweiten Gruppenspiel, heute am 7. Schweizer Zeit gegen Usbekistan, steht der Cristiano Ronaldo so stark unter Druck wie selten bei seinen mittlerweile 6 Weltmeisterschaften. Nur ein Sieg der Portugiesen und ein starker Auftritt von Ronaldo kann den Kritiker zum Maul stopfen.
0: Portugal muss also endlich bei dieser WM ankommen. Im zweiten Match von heute Abend will England wieder offensiv Power zeigen und weiterkommen.
2: Genau, die Engländer treffen heute um 10 Uhr auf Ghana und wollen in 16. das Finale stürmen. Nach dem Startsieg gegen Kroaten finden die englischen Fans einmal mehr, dass ihre Mannschaft reif ist für einen Weltmeisterpokal. Mit dem Sieg gegen Ghana sind die Jungs rund um Harry Kane sicher in der K.O.-Phase.
0: Euch wünsche ich viel Spass beim Mitfiebern und der Halbzeit hoffentlich auch noch heute einen Sprung ins kühle Nass.
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0: Und hier kommen wir in den nächsten Riesenhit. Taya Cruz mit Hangover. 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

0: Bei dieser Hitze ist doch fast alles erlaubt. Jetzt einfach hey aufs Sofa, wo ihm die Sonne nicht verbrutzelt. Oder wie wär's mit Glasse zum Nacht? Tut noch etwas Gutes jetzt im Feierabend. Und anfangen wir gleich mit der Musik hier auf Radio Bern 1. Tut definitiv gut. Get Lucky von Daft Punk und Pharrell Williams.
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0: Also Feierabend machen fängt ja sowieso schon ziemlich und so fängt er noch ein bisschen mehr. Dank von Alex Warren und seinem aktuellen Hit Fever Dream. Und genau so starten wir nach der News auf Radio Bern 1 in die nächste halbe Stunde.
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4: Aus dem ehemaligen Spital Münsingen wird das Gesundheitszentrum. 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
0: Jetzt darf ich euch noch mal einladen für die Premiere vom Gurten Theater. Morgen Abend, zuerst zu den News. Es ist 17:30.
7: Ich bin Selina Urech. Guten Abend.
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7: Oberhalb der Gemeinde Unterseen brannte es am Nachmittag in einem Waldstück. Betroffen war ein Gebiet in Richtung Beatenberg. Die Beatenbergstraße musste gesperrt werden. Verletzt wurde nach ersten Erkenntnissen der Polizei niemand, auch sei niemand in Gefahr. Die letzten Löscharbeiten laufen noch. Weitere Informationen würden noch folgen, sagt die Kantonspolizei Bern auf Anfrage. In Bern und Lies sind Ende vergangenen Jahres zwei Personen mit Medikamenten betäubt und ausgeraubt worden. Nach umfangreichen Ermittlungen hat die Kantonspolizei Bern zwei Frauen festgenommen. Sie sind teilweise geständig. Die Ermittlungen ergaben außerdem, dass die beiden verhafteten Frauen und mutmaßlich weitere Personen noch für andere Vermögensdelikte verantwortlich sein dürften. Die Cheflöhne großer Schweizer Unternehmen sind weiter gestiegen. Laut einer Studie der Stiftung Ethos stiegen die Vergütungen der Konzernchefs in den SMI-Unternehmen innerhalb von 5 Jahren um fast 30%. Im Durchschnitt verdienten die Firmenchefs zuletzt rund 8,8 Millionen Franken pro Jahr. 8 Konzernchefs erhielten sogar mehr als 10 Millionen Franken.
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7: Der Schweizer Meister FC Thun verpflichtet den 25-jährigen offensiven Mittelfeldspieler Nico Meier. Der frühere IB Junior unterschrieb einen bis im Sommer 2028 gültigen Vertrag, wie die Berner Oberländer mitteilen. Meier spielte zuletzt bei Blau-Weiß Linz. Für den Absteiger der österreichischen Bundesliga erzielte er in 21 Meisterschaftseinsätzen 4 Tore.
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0: 17:32 und wir haben es heute schon immer wieder mal gehört in den News. Es brennt im Berner Oberland und das betrifft auch den Verkehr. Die Strasse zwischen Unterseen und Beatenberg ist in beiden Richtungen gesperrt. Eine Umleitung ist aktuell keine eingerichtet. Der Stau an der Stocker jetzt im Feierabend und gut 10 bis 15 Minuten länger hat er auf der A1 Bern Richtung Zürich. Zwischen Wankdorf und Schönbühl, zwischen Kleingstetten und Herkingen, in Gegenrichtung zwischen Herkingen und Önsingen und auch auf der A6 Lies Richtung Biel zwischen Lies Nord und Brück müsst ihr auf Brems. Und der Stau jetzt auf der Hauptstrassenregion, Geduld braucht ihr zwischen Muri und Rüfenacht. Die Geduld die wünsche ich euch. Habt Sorge und kommt zu gut und sicher ans Ziel.
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0: Die Hitze hat auch das Bern-Eisland fest im Griff. Immer wieder kratzen wir an den 35 Grad. Es können vereinzelt ein paar Hitzegewitter geben. Heute Nami ist für den Kanton Bern auch gerade die Hitzewarnung rausgegangen. Im Verlauf der Woche kann es bis 37 Grad heiß werden.
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0: Am Mic für euch Amanda Holsener und ich lade euch jetzt mega gerne nochmal ein für die Premiere morgen, Theater Gurten. Die letzte Produktion und Stück heisst «So viel Leben». Es geht um Bewohnerinnen und Bewohner, die zusammen mit Pflegerinnen und Pflegern in einem Generationenhaus wohnen. Es zeigt auf eine witzige Art und Weise Knackpunkte zwischen den Generationen. Habt ihr Lust drauf? Gut. Zwei Tickets verschenke ich jetzt in diesem Moment. 031 327 11 22. Und weil es so heiss ist, geht nochmal. 031 327 11 22. Bis gleich.

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1: Leider ist die letzte Produktion von Regisseurin Livia Ann Richard auf dem Berner Hausberg. Das Theater Gurten hat morgen Premiere mit ihrem Stück «So viel Leben». Ein Stück, das Generationen zusammenbringt und über die Hürden von den verschiedenen Generationen untereinander redet, mit natürlich viel Humor, wie wir es von Bernerin auch kennen. An der Premiere darf Trudi von Worb laufen. Trudi, du tönst so aufgestellt, trotz dieser Hitze.
2: Ein bisschen müde und heiß, aber das ist gut, ja.
1: Wie überlebst du die Hitze? Was machst du dagegen?
2: Ja, viel trinken, drinnen sein und zu Bett gehen.
1: Oh, hast du so eine Lieblingswanderroute? Sag uns, wo ist es richtig kühl?
2: Ja, heute waren wir auf dem Winterberg und dort war es gäbig.
1: Ist gut, schreibe ich mir auf, mache ich so, flüchte mal dort durch.
2: Im Gondel ist es ein bisschen heiß für Ruhe.
1: Da muss man heute ein bisschen durch, gell?
2: Ja, genau.
1: Jetzt morgen Abend, Trudi, was meinst du, die Premiere ab auf den Berner Hausberg? Bist du dabei?
2: Ja, wenn ich Billy bekomme, immer.
1: Ich schenke dir sehr gerne, gerade zwei Stück.
2: Ah, merci, vielmals.

0: Das ist der Lieb. Freue mich. Tschüss, Samantha, merci.
1: Richtig ansteckend, Laune vom Trudi, so schön. Und verpacken wir doch für euren Feierabend auch noch gerade in richtig guten Sound hier auf Radio Bern 1. Teddy Swims mit Mr. Know-It-All.

0: Wenn ihr noch eine halbe Stunde wartet, bis ihr mit dem Hund im Schatten angeht, geht spazieren. Ja, bis dann gibt es hier noch den einen oder anderen Lieblingshit von euch. Versprochen. Save my love oder can't get you out of my head auf Radio Bern 1. Oder auch mit dabei. Shibuzi. Zusammen mit dem Mel Smith.
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0: Jetzt wird es 6 Uhr, Zeit für die News.
5: Ich bin Selina Urech. Guten Abend.
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5: Der Waldbrand in Untersien im Berner Oberland ist mutmaßlich durch einen defekten Akku eines Arbeitsgerätes ausgelöst worden. Das teilt die Kantonspolizei Bern mit. Der Brand ist am Nachmittag ausgebrochen und konnte unter anderem mit einem Löschhelikopter unter Kontrolle gebracht werden. Verletzt wurde niemand. Die Beatenbergstraße war während des Einsatzes gesperrt. Der Frauenanteil in den Verwaltungsräten von börsenkodierten Schweizer Unternehmen ist in diesem Jahr auf gut 30% gestiegen. Trotzdem übt die Stiftung Ethos Kritik. Bei knapp 80 Unternehmen lag der Frauenanteil im Verwaltungsrat weiterhin unter der gesetzlichen Vorgabe von 30%. Zudem war in mehr als 20 Verwaltungsräten keine einzige Frau vertreten. Die Unterschriftensammlung für eine Volksinitiative für kostenlosen öffentlichen Verkehr hat begonnen. Die Initiative einer Bürgerbewegung will, dass der ÖV für alle gratis wird und ausgebaut wird. Geplant ist ein Fonds von rund 8 Milliarden Franken pro Jahr, um Angebote und Takt im öffentlichen Verkehr zu verbessern. Das Initiativkomitee sagt, damit solle der Zugang zum ÖV einfacher und attraktiver werden.
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5: Der Schweizer Meister FC Thun verpflichtet den 25-jährigen offensiven Mittelfeldspieler Nico Meier. Der frühere IB Junior unterschrieb einen bis im Sommer 2028 gültigen Vertrag, wie die Berner Oberländer mitteilen. Meier spielte zuletzt bei Blau-Weiß Linz. Für den Absteiger der österreichischen Bundesliga erzielte er in 21 Meisterschaftseinsätzen 4 Tore. Patrick Lengwiler ist nicht länger CEO des EV Zugs. Das teilt der EVZ mit. Der 48-Jährige war während fast 3 Jahrzehnten für den EV Zug tätig, zunächst als Nachwuchstrainer, ab 2004 als Sportchef und seit 2012 als CEO. Medienberichten zufolge entsprach die am vergangenen Samstag bekannt gewordene Trennung von Sportchef Rito Clay nicht dem Willen des langjährigen Geschäftsführers.
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0: Zum Börsenschluss steht der SMI bei 13.910 Punkten. Das ist ein Plus von 0,45%. Der Euro kostet 92 Rappen und der Dollar 80 Rappen.
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0: Ihr habt 6 und ihr habt gehört in den News. Es brennt im Berner Oberland. Das betrifft auch den Verkehr natürlich, die Strassen zwischen Unterseen und Beatenberg ist nach wie vor in beide Richtungen gesperrt. Denn wegen einem Pannenfahrzeug kommt es auf der A6 Thun Richtung Bern zu Verkehrsbehinderungen. Zwischen Muri und Ostring ist der Pannenstreifen gesperrt. Und dann hat der Stau auf der A1 Bern Richtung Zürich zwischen Lauterbach und Herkingen. Da geht es gut 10 Minuten länger und auf Brems müsst ihr auf der Hauptstrasse zwischen Muri und Rövenacht. Oder dort etwa 5 bis 10 Minuten, wo ihr mehr müsst rechnen. Ich wünsche viel Geduld und dann allen unterwegs eine gute Fahrt.
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0: Maximal 22 Grad. Natürlich nicht die Luft, leider, sondern die Aare. Aber es ist immer noch super Abkühlung, weil die Lufttemperatur bleibt heiß. Es geht auch heute und morgen wieder bis 35 Grad. Und im Verlauf der Woche klettern die Temperaturen sogar bis auf 37 Grad.
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0: Kurzer Moment, ich habe euch hier ein paar Eiswürfel gebracht. Noch ein paar mehr. So, hoffe es hilft ein bisschen für einen erfrischenden Feierabend. Habt euch Sorge und geniesst den Dienstagabend. Mein Name ist Amanda.

0: Hey, seid ihr bei diesem Wetter in die auch schon so ein bisschen gelandet bei Dolce Vita und Dolce Fa Niente? Die Sommerferien im Kanton Bern, die gehen ja übernächste Woche los.
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0: Der neueste Reisebarometer vom TCS zeigt, dass die globalen Krisen sich natürlich auch auf das Sicherheitsgefühl beim Reisen auswirken. Ein Drittel der Befragten haben ja angegeben, dass sie sich beim Auslandreisen eher unsicher fühlen. Das ist so der höchste Wert seit dem Pandemiejahr 2021. Marco Wölfli vom TCS, heisst das automatisch, es wird weniger gereist jetzt?
2: Das Bedürfnis nach Reisen ist immer noch sehr gross. Nur 9% haben angegeben, dass sie gar nie reisen. Es ist aber so, dass sich das Reiseverhalten geändert hat. Die Leute reisen vermehrt innerhalb von Europa und weniger nach Nordamerika oder nach Asien. Und innerhalb von Europa sind Destinationen außerhalb der klassischen Reiseländer beliebter geworden.
0: Und wie gehen die Leute in die Ferien? Also so, welches Verkehrsmittel nehmen sie?
2: Vor ein paar Jahren war das Eigentauto noch klar das beliebteste Verkehrsmittel gewesen. Das hat sich geändert. Mittlerweile sind Auto, Flugzeug und Zug praktisch gleichwertig. Neben diesen drei sind andere Verkehrsmittel wie Bus, Mietauto, Nachtzug, Camper und Kreuzfahrtschiff deutlich weniger gefragt.
0: Egal auf welche Art auch immer und ob ihr weit geht oder nahe bleibt. Vorfreude ist bekanntlich die schönste Freude und ich wünsche euch noch ganz gute Ferienplanung.
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Herzlich willkommen und jetzt kommen wir auch schon zur nächsten perfekten Sommer-Love-Story. Wo ich finde, wir haben sie alle verdient und zwar die Art, die eben sicher nicht wehtut. Darum jetzt für euch der Calvin Harris mit Summer. Schönen Feierabend.

0: Also er ist für mich so der Inbegriff von Charme. Und er hat eine gute Portion Charme verdient an diesem Dienstagabend. Der Harry Styles mit seinem aktuellen Song nach dem Bernays aktuell, American Girls.
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0: Gut informiert durch den Dienstagabend dank der News am 6:30.
2: Ich bin Selina Uhrig. Guten Abend.
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2: Der Waldbrand in Untersien im Berner Oberland ist mutmaßlich durch einen defekten Akku eines Arbeitsgerätes ausgelöst worden. Das teilt die Kantonspolizei Bern mit. Der Brand ist am Nachmittag ausgebrochen und konnte unter anderem mit einem Löschhelikopter unter Kontrolle gebracht werden. Verletzt wurde niemand. Die Beatenbergstraße war während des Einsatzes gesperrt. In Bern und Lies sind Ende vergangenen Jahres zwei Personen mit Medikamenten betäubt und ausgeraubt worden. Nach umfangreichen Ermittlungen hat die Kantonspolizei Bern zwei Frauen festgenommen. Sie sind teilweise geständig. Die Ermittlungen ergaben außerdem, dass die beiden verhafteten Frauen und mutmaßlich weitere Personen noch für andere Vermögensdelikte verantwortlich sein dürften. Wegen der Hitzewelle gehen weniger Menschen in die Blutspendezentren des Kantons Bern. Der Blutbedarf in den Spitälern sei aber unverändert hoch, schreibt die interregionale Blutspende des Roten Kreuzes. Daher ruft die Organisation die Bevölkerung dazu auf, noch vor ihren Sommerferien Blut zu spenden. Die Aufsichtsbehörde über die Bundesanwaltschaft kritisiert Führung und Organisation der Behörde. Sie beanstandet unter anderem die Organisation der Abteilung Wirtschaftskriminalität. Zudem wirft die Aufsicht der Bundesanwaltschaft vor, ihre Kompetenzen bei der Verfolgung von Wirtschaftskriminalität zu zurückhaltend wahrzunehmen.
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0: 18:32 und wir haben in den News, es brennt im Berner Oberland. Es betrifft oder verkehrt die Strasse zwischen Unterseen und Beatenberg ist in beide Richtungen gesperrt. Denn wegen einem Pannenfahrzeug kommt es auf der A6 Thun Richtung Bern zu Verkehrsbehinderungen. Zwischen Muri und Ostring ist der Pannenstreifen gesperrt. Ich wünsche viel Geduld für die Türen und allen unterwegs eine sichere Fahrt.
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0: Täglich grüßt das Murmeltier ist die Woche das Motto. Heiss, sehr heiss mit bis 35 Grad. Wenn es ein bisschen abkühlen, sind vereinzelt Gewitter, vor allem Richtung Jura und Berner Oberland. Aber es bleibt eben schon eher trocken und heiss. Im Verlauf der Woche sind es sogar bis 37 Grad möglich. Sag es nochmal. Sogar bis 37 Grad möglich, warnt der Bund.
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0: Ich bin Amanda Hausner und wünsche euch ganz einen schönen Dienstagabend.

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sind gerade unterwegs für ab ins Body. Unbedingt noch heute ein bisschen abkühlen vor der nächsten Tropennacht. Mit bestem Sound seid ihr sowieso unterwegs hier auf Radio Bern 1. Und sie gehört die perfekte Firaba. Meghan Trainor mit Get In Girl. Habt Sorge.

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4: Ich bin Selina Uhrig. Guten Abend.
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4: Der seit Samstag vermisste 5-jährige Junge aus dem Aargau ist mutmaßlich tot aufgefunden worden. Drittpersonen entdeckten heute Nachmittag ein totes Kind in Mehrenschwand. Der 5-Jährige verschwand am Samstag, nachdem er mit seinen Eltern und seiner Schwester mit einem Gummiboot auf der Reuss unterwegs war. Die Kantonspolizei Aargau bestätigt auf Anfrage von CA Media, dass ein totes Kind aufgefunden wurde. Wegen der Hitzewelle gehen weniger Menschen in die Blutspendezentren des Kantons Bern. Der Blutbedarf in den Spitälern sei aber unverändert hoch, schreibt die interregionale Blutspende des Roten Kreuzes. Daher ruft die Organisation die Bevölkerung dazu auf, noch vor ihren Sommerferien Blut zu spenden. Swisscom will mit Hilfe von künstlicher Intelligenz das Verhalten ihrer Kundschaft in ihren Shops analysieren. Laut Swisscom werden in der Ladendecke Sensoren und Mikrofone installiert, die Bewegungen sowie Kundengespräche erfassen. Die Daten sollen unter anderem zeigen, wie lange sich die Kundschaft im Geschäft aufhält und wie schnell ihr Anliegen gelöst wird. Erste Tests werden in den kommenden Monaten in Aarau, Bern und Lausanne durchgeführt. Swisscom betont, die Daten würden anonymisiert und Gespräche nur mit Zustimmung aufgezeichnet.
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4: In der Zentralschweiz geht es eine Viertelstunde länger auf der A14 Richtung Luzern, das wegen einem Pannenfahrzeug zwischen Gisikon-Roth und Buchrain. Und Stau haben wir auch auf der A3 Richtung Zürich zwischen Effingen und dem Bözbergtunnel, das weil das Habsburgtunnel wegen einem kaputten Lastwagen gesperrt ist. Ich wünsche viel Geduld und habe Zurück.
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5: Es geht heiß weiter für die Woche. Der Bund warnt, es kann bis 37 Grad heiß werden. Sonnig vor allem wenige Wochen. Und die Chance auf Hitzegewitter ist im Moment noch nicht so hoch.
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2: Ich bin Selina Uhrig. Guten Abend.
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2: Nach tagelanger Suche ist in der Reuss bei Meerenschwand ein totes Kind gefunden worden. Das bestätigt die Kantonspolizei Aargau. Es handelt sich mutmaßlich um den seit Samstag vermissten 5-jährigen Bub aus Mühlau. Die formelle Identifikation steht noch aus. Der Junge war seit Samstag nach einem Gummibootunfall auf der Reuss verschwunden. Seither hatten bis zu 200 Freiwillige sowie Einsatzkräfte mit Booten, Drohnen und Tauchern nach ihm gesucht. Das Energieunternehmen Axpo drosselt die Leistung beider Reaktorblöcke des RKW Betznau. Grund dafür ist die steigende Temperatur der Aare, wie die Axpo mitteilt. Das Kühlwasser des Kraftwerks wird aus dem Fluss entnommen und danach wieder eingeleitet. Liegt die Wassertemperatur nach der Durchmischung über 25 Grad, muss die Leistung des AKWs reduziert werden, so die Axpo. Bleibt die Temperatur auch 3 Tage danach zu hoch, muss das AKW gemäß Bundesvorgaben heruntergefahren werden. Vertretende des Außendepartements haben im Irak 3 Schweizer in einem Gefängnis besucht, die mutmaßlich der Terrororganisation Islamischer Staat angehörten. Die Schweiz holt Personen, die aus terroristischen Motiven gehandelt haben, grundsätzlich nicht zurück. Das Bundesgericht hatte aber entschieden, dass das EDA den Rückführungsantrag eines der 3 Männer erneut prüfen muss. Dem Mann droht demnach im Irak die Todesstrafe.
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2: Im Moment haben wir keine Störungsmeldungen im Sendegebiet. Ich wünsche euch also eine gute Fahrt und habe Sorge.
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3: Es geht heiss weiter für die Woche. Der Bund warnt, es kann bis 37 Grad heiss werden. Sonnig, vor allem wenige Wochen. Und die Chance auf Hitzegewitter ist im Moment noch nicht so hoch.
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2: Diese Themen haben heute Schlagzeilen gemacht. Guten Abend.
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3: Stress, Schlafprobleme und Mobbing belasten Jugendliche in der Schweiz. Das zeigt ein Bericht zur Kinder- und Jugendgesundheit des Bundesamts für Gesundheit. Stefanie Wies.
4: Digitalisierung und Nutzung der sozialen Medien führt zu mehr Stress. Das, weil sich dort ein zusätzliches Forum für Mobbing und soziale Vergleiche bildet. Jugendliche in der Schweiz sind im Vergleich zu den letzten Jahren weniger zufrieden und stärker belastet. Vor allem bei den 11- bis 15-Jährigen hat sich die Gesundheit verschlechtert. Es gibt aber auch positive Erkenntnisse, so ist zum Beispiel der Konsum von Alkohol und Cannabis gesunken. Neue Herausforderungen sind dafür Tabak- und Nikotinprodukte, wie zum Beispiel E-Zigaretten.
3: Wer die tiefste Krankenkassenfranchise wählt, soll künftig mehr aus der eigenen Tasche bezahlen. Der Bundesrat schlägt vor, die Mindestfranchise von 300 auf 400 Franken zu erhöhen. Gleichzeitig soll ein Mechanismus eingeführt werden, der die Franchise künftig automatisch an steigende Gesundheitskosten anpasst. Ziel ist laut Bundesrat, die Eigenverantwortung der Versicherten zu stärken und die Kosten im Gesundheitswesen zu bremsen.
2: Vertretende des Außendepartements haben im Irak drei Schweizer in einem Gefängnis besucht, die mutmaßlich der Terrororganisation Islamischer Staat angehörten. Die Schweiz holt Personen, die aus terroristischen Motiven gehandelt haben, grundsätzlich nicht zurück. Das Bundesgericht hatte aber entschieden, dass das EDA den Rückführungsantrag eines der drei Männer erneut prüfen muss. Dem Mann droht demnach im Irak die Todesstrafe. Die heute eingereichte Mietpreisinitiative löse das Problem der steigenden Mieten nicht. Dieser Meinung ist der Hauseigentümerverband. Die Initiative verlangt, dass Mieten automatisch und regelmäßig überprüft werden. Laut den Initiantinnen und Initianten sollen so die Mietpreise sinken. Die Initiative setzt aber am falschen Ort an, sagt der Zürcher FDP-Nationalrat Beat Walti.
5: Eine flächendeckende Kontrolle der Mietzinsen löst das Problem nicht, nämlich dass zu wenig gebaut wird. Wir brauchen mehr Investitionen im Bereich des Wohnraums und da ist Bürokratie alles andere als hilfreich und die allermeisten Mietverhältnisse funktionieren da sehr gut.
2: Die Mietpreisinitiative wurde vom Mieterinnen- und Mieterverband mit Unterstützung aus dem linken Lager eingereicht. Mehrere Gemeinden in der Schweiz rufen zum Wassersparen auf und haben Einschränkungen erlassen. Im Kanton St. Gallen ist es verboten, ohne Bewilligung Wasser aus Flüssen oder Seen zu entnehmen. Einzelne Gemeinden in den Kantonen Zürich und Aargau verbieten das Bewässern von Rasenflächen, das Autowaschen oder Nachfüllen von privaten Schwimmbecken.
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6: Es geht heiß weiter für die Woche. Der Bund warnt, es kann bis 37 Grad heiß werden. Sonnig, vor allem wenige Wochen. Und die Chance auf Hitzegewitter ist im Moment noch nicht so hoch.
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2: Diese Themen haben heute Schlagzeilen gemacht. Guten Abend.
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2: Steigende Mieten sollen endlich bekämpft werden. Das will der Mieterinnen- und Mieterverband Schweiz, MVS, mit der heute eingereichten Mietpreisinitiative. Die Initiative verlangt, dass Mieten automatisch und regelmäßig überprüft werden. Bei missbräuchlich hohen Mieten müsste diese gesenkt werden. Das Problem der steigenden Mietpreise soll so gelöst werden, sagt Michael Töngi, Vizepräsident des MVS.
3: Das Mietrecht wird heute nicht durchgesetzt. Es gibt überhöhte Rendite. Die Mietpreise sind viel zu hoch. Wir müssen jetzt mit dieser Mietpreisinitiative durchsetzen, dass die Mieten auch kontrolliert werden und endlich auch runterkommen.
2: Der Hauseigentümerverband Schweiz lehnt die Initiative ab. Sie setze am falschen Ort an und schaffe keinen zusätzlichen Wohnraum, heißt es.
4: Jugendliche in der Schweiz sind weniger zufrieden und psychisch stärker belastet als noch vor einigen Jahren. Das zeigt der erste schweizweite Bericht zur Kinder- und Jugendgesundheit des Bundesamts für Gesundheit, BAG. Besonders bei den 11- bis 15-Jährigen zeigt sich eine Verschlechterung des Gesundheitszustands. Das BAG nennt unter anderem Stress, Schlafprobleme sowie soziale Vergleiche und Mobbing über digitale Medien als Herausforderungen.
2: Immer mehr Schweizer Reisende benötigen konsularischen Schutz. Im vergangenen Jahr hat das Außendepartement in über 1200 Fällen Schweizer Reisenden im Ausland geholfen. Das sind 14% mehr als im Vorjahr. Dafür gibt es mehrere Gründe. Einerseits ist ein Trend zu Abenteuerreisen in Länder zu beobachten, die als gefährlich gelten. Andererseits erkrankten vermehrt ältere, pensionierte Reisende im Ausland. Zudem reisen immer mehr Personen alleine. Gemäß Außendepartement fehlt es häufig an der nötigen Vorbereitung. EU-Vertretende empfangen erstmals die islamistische Taliban in Brüssel. Das ist das erste Mal seit der Machtübernahme der Taliban vor 5 Jahren in Afghanistan. Laut einem Sprecher der EU-Kommission gehe es bei dem Austausch über die Abschiebungen von Afghanen in ihre Heimat. Seit der Machtübernahme steht die Taliban international wegen Menschenrechtsverletzungen in der Kritik. Frauen wurden weitgehend vom öffentlichen Leben ausgeschlossen. Zudem berichten Menschenrechtsorganisationen von Einschränkungen der Meinungs- und Medienfreiheit und willkürlichen Verhaftungen.
4: Der Kanton Nidwalden zieht nach dem internationalen Treffen zum Krieg im Nahen Osten auf dem Bürgenstock eine positive Bilanz. Die Sicherheit der Delegationen, der Bevölkerung und der Einsatzkräfte sei während des Anlasses jederzeit gewährleistet gewesen, teilt der Kanton mit. Geleistet wurde der Sicherheitseinsatz von der Kantonspolizei Nidwalden zusammen mit weiteren Polizeikorps, Bundesbehörden und der Armee. US-Vizepräsident J.D. Vance und die iranische Delegation reisten bereits gestern ab.
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5: Es geht heiss weiter für die Woche. Der Bund warnt, es kann bis 37 Grad heiss werden. Sonnig vor allem wenige Wochen. Und die Chance auf Hitzegewitter ist im Moment noch nicht so hoch.
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2: Diese Themen haben heute Schlagzeilen gemacht. Guten Abend.
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3: Stress, Schlafprobleme und Mobbing belasten Jugendliche in der Schweiz. Das zeigt ein Bericht zur Kinder- und Jugendgesundheit des Bundesamts für Gesundheit. Stefanie Wies.
4: Digitalisierung und Nutzung der sozialen Medien führt zu mehr Stress. Das, weil sich dort ein zusätzliches Forum für Mobbing und soziale Vergleiche bildet. Jugendliche in der Schweiz sind im Vergleich zu den letzten Jahren weniger zufrieden und stärker belastet. Vor allem bei den 11- bis 15-Jährigen hat sich die Gesundheit verschlechtert. Es gibt aber auch positive Erkenntnisse, so ist zum Beispiel der Konsum von Alkohol und Cannabis gesunken. Neue Herausforderungen sind dafür Tabak- und Nikotinprodukte, wie zum Beispiel E-Zigaretten.
3: Wer die tiefste Krankenkassenfranchise wählt, soll künftig mehr aus der eigenen Tasche bezahlen. Der Bundesrat schlägt vor, die Mindestfranchise von 300 auf 400 Franken zu erhöhen. Gleichzeitig soll ein Mechanismus eingeführt werden, der die Franchise künftig automatisch an steigende Gesundheitskosten anpasst. Ziel ist laut Bundesrat, die Eigenverantwortung der Versicherten zu stärken und die Kosten im Gesundheitswesen zu bremsen.
2: Vertretende des Außendepartements haben im Irak drei Schweizer in einem Gefängnis besucht, die mutmaßlich der Terrororganisation Islamischer Staat angehörten. Die Schweiz holt Personen, die aus terroristischen Motiven gehandelt haben, grundsätzlich nicht zurück. Das Bundesgericht hatte aber entschieden, dass das EDA den Rückführungsantrag eines der drei Männer erneut prüfen muss. Dem Mann droht demnach im Irak die Todesstrafe. Die heute eingereichte Mietpreisinitiative löse das Problem der steigenden Mieten nicht. Dieser Meinung ist der Hauseigentümerverband. Die Initiative verlangt, dass Mieten automatisch und regelmäßig überprüft werden. Laut den Initiantinnen und Initianten sollen so die Mietpreise sinken. Die Initiative setzt aber am falschen Ort an, sagt der Zürcher FDP-Nationalrat Beat Walti.
5: Eine flächendeckende Kontrolle der Mietzinsen löst das Problem nicht, nämlich dass zu wenig gebaut wird. Wir brauchen mehr Investitionen im Bereich des Wohnraums und da ist Bürokratie alles andere als hilfreich und die allermeisten Mietverhältnisse funktionieren da sehr gut.
2: Die Mietpreisinitiative wurde vom Mieterinnen- und Mieterverband mit Unterstützung aus dem linken Lager eingereicht. Mehrere Gemeinden in der Schweiz rufen zum Wassersparen auf und haben Einschränkungen erlassen. Im Kanton St. Gallen ist es verboten, ohne Bewilligung Wasser aus Flüssen oder Seen zu entnehmen. Einzelne Gemeinden in den Kantonen Zürich und Aargau verbieten das Bewässern von Rasenflächen, das Autowaschen oder Nachfüllen von privaten Schwimmbecken.
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6: Es geht heiss weiter für die Woche. Der Bund warnt, es kann bis 37 Grad heiss werden. Sonnig, vor allem wenige Wochen. Und die Chance auf Hitzegewitter ist im Moment noch nicht so hoch.
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2: Diese Themen haben heute Schlagzeilen gemacht. Guten Abend.
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2: Steigende Mieten sollen endlich bekämpft werden. Das will der Mieterinnen- und Mieterverband Schweiz, MVS, mit der heute eingereichten Mietpreisinitiative. Die Initiative verlangt, dass Mieten automatisch und regelmäßig überprüft werden. Bei missbräuchlich hohen Mieten müsste diese gesenkt werden. Das Problem der steigenden Mietpreise soll so gelöst werden, sagt Michael Töngi, Vizepräsident des MVS.
3: Das Mietrecht wird heute nicht durchgesetzt. Es gibt überhöhte Rendite. Die Mietpreise sind viel zu hoch. Wir müssen jetzt mit dieser Mietpreisinitiative durchsetzen, dass die Miete auch kontrolliert werden und endlich auch oben kommen.
2: Der Hauseigentümerverband Schweiz lehnt die Initiative ab. Sie setze am falschen Ort an und schaffe keinen zusätzlichen Wohnraum, heißt es.
4: Jugendliche in der Schweiz sind weniger zufrieden und psychisch stärker belastet als noch vor einigen Jahren. Das zeigt der erste schweizweite Bericht zur Kinder- und Jugendgesundheit des Bundesamts für Gesundheit, BAG. Besonders bei den 11- bis 15-Jährigen zeigt sich eine Verschlechterung des Gesundheitszustands. Das BAG nennt unter anderem Stress, Schlafprobleme sowie soziale Vergleiche und Mobbing über digitale Medien als Herausforderungen.
2: Immer mehr Schweizer Reisende benötigen konsularischen Schutz. Im vergangenen Jahr hat das Außendepartement in über 1200 Fällen Schweizer Reisenden im Ausland geholfen. Das sind 14% mehr als im Vorjahr. Dafür gibt es mehrere Gründe. Einerseits ist ein Trend zu Abenteuerreisen in Länder zu beobachten, die als gefährlich gelten. Andererseits erkrankten vermehrt ältere, pensionierte Reisende im Ausland. Zudem reisen immer mehr Personen alleine. Gemäß Außendepartement fehlt es häufig an der nötigen Vorbereitung. EU-Vertretende empfangen erstmals die islamistische Taliban in Brüssel. Das ist das erste Mal seit der Machtübernahme der Taliban vor 5 Jahren in Afghanistan. Laut einem Sprecher der EU-Kommission gehe es bei dem Austausch über die Abschiebungen von Afghanen in ihre Heimat. Seit der Machtübernahme steht die Taliban international wegen Menschenrechtsverletzungen in der Kritik. Frauen wurden weitgehend vom öffentlichen Leben ausgeschlossen. Zudem berichten Menschenrechtsorganisationen von Einschränkungen der Meinungs- und Medienfreiheit und willkürlichen Verhaftungen.
4: Der Kanton Nidwalden zieht nach dem internationalen Treffen zum Krieg im Nahen Osten auf dem Birkenstock eine positive Bilanz. Die Sicherheit der Delegationen, der Bevölkerung und der Einsatzkräfte sei während des Anlasses jederzeit gewährleistet gewesen, teilt der Kanton mit. Geleistet wurde der Sicherheitseinsatz von der Kantonspolizei Nidwalden zusammen mit weiteren Polizeikorps, Bundesbehörden und der Armee. US-Vizepräsident J.D. Vance und die iranische Delegation reisten bereits gestern ab.
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5: Es geht heiss weiter für die Woche. Der Bund warnt, es kann bis 37 Grad heiss werden. Sonnig, vor allem wenige Wochen. Und die Chance auf Hitzegewitter ist im Moment noch nicht so hoch.